0: Hunde sind vor Ort. Innenminister Armin Schuster sagt:
1: Wir können nichts weiter tun als intensiv arbeiten und mehr können wir nicht tun, obwohl es einem das Herz zerreißt, wenn ein Lebenspartner hier 3 Meter neben uns mit dieser Situation fertig werden muss. Und das motiviert natürlich auch zu kämpfen bis zum Schluss.
0: Bei der Weltgesundheitsorganisation WHO ist man sehr besorgt über den aktuellen Ebola-Ausbruch in Zentralafrika. Mehr als 130 Menschen sollen mittlerweile in der Demokratischen Republik Kongo gestorben sein. Auch im benachbarten Uganda wurden Fälle gemeldet. Ein infizierter US-Arzt soll nun in Deutschland behandelt werden. Trauer um Schauspieler Alexander Held. Der München-Morddarsteller ist im Alter von 67 Jahren nach kurzer schwerer Krankheit gestorben. Das teilte das ZDF mit. Held war auch in zahlreichen anderen Serien und Filmen zu sehen, darunter Der Untergang und Schindlers Liste.
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1: Ich bin Anna Löwer. Nur jeder fünfte Baum in Deutschland ist gesund. Das zeigt der neue Waldzustandsbericht. Damit geht es den deutschen Wäldern weiter schlecht. Bundeslandwirtschaftsminister Alois Rainer sagt:
2: Der Wald hat sich bis heute nicht von den Dürrejahren vollständig erholt. Die Jahre 18 bis 20 wirken nach. Die Auswirkungen des Klimawandels stellen unsere Wälder nach wie vor großen Herausforderungen.
1: Immerhin schlimmer ist es im vergangenen Jahr trotz des ungünstigen Wetters nicht geworden. Rainer spricht von einer stabilen Lage. Fast ein Drittel Deutschlands ist von Wald bedeckt. Die Bundesregierung will mehr Tempo bei der E-Mobilität machen. Deswegen ist jetzt die neue E-Auto-Prämie an den Start gegangen. Je nach Einkommen und Fahrzeug gibt es bis zu 6.000 Euro Zuschuss. Die Prämie gilt auch rückwirkend für Autos, die dieses Jahr neu zugelassen wurden. Bundesumweltminister Carsten Schneider sagt mit Blick auf E-Autos gerade aus Europa und Deutschland:
3: Mit ihnen haben wir die Chance, uns unabhängig von Diesel und Benzin zu machen, von den Weltmärkten, aber vor allen Dingen auch von den Kriegen und unserer Erpressbarkeit, die wir in Teilen haben. Wir werden resilienter als Bundesrepublik Deutschland.
1: Die USA verkleinern ihre Militärpräsenz in Europa noch weiter. Nach Angaben des Pentagons sollen künftig nur noch 3 statt bisher 4 Kampfbrigaden dauerhaft stationiert in Europa sein. Bereits Anfang Mai hatte Washington den Abzug von 5.000 Soldatinnen und Soldaten aus Deutschland angekündigt. Die EU hat den Weg für die Umsetzung ihres Zolldeals mit den USA freigemacht. Unterhändler von Europaparlament und Mitgliedstaaten haben sich in der Nacht auf den Abbau von Zöllen auf US-Industriewaren geeinigt. Damit setzt die EU eine Vereinbarung mit US-Präsident Trump um. Verbraucherschützer haben in Lebensmitteln aus deutschen Supermärkten Rückstände von Pestiziden gefunden, die in der EU teils seit Jahren verboten sind. Stark belastet waren vor allem Paprikapulver, grüner Tee und Basmati-Reis. Foodwatch fordert einen umgehenden Rückruf der Produkte.
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1: Ich bin Anna Löwer. Guten Morgen. Die EU kann ihre Zollvereinbarung mit den USA jetzt umsetzen. Vertreter von Europaparlament und Mitgliedstaaten haben sich auf den Abbau von Zöllen auf US-Industriewaren wie zum Beispiel Autos und Maschinen geeinigt. Im Gegenzug wollen die USA ihre Zölle auf die meisten EU-Produkte auf höchstens 15% begrenzen. Mit dem Kompromiss soll ein neuer Handelskonflikt mit den Vereinigten Staaten vermieden werden. Das EU-Parlament und die Mitgliedstaaten müssen noch formal zustimmen. Die USA verkleinern ihre Militärpräsenz in Europa noch weiter. Nach Angaben des Pentagons sollen künftig nur noch 3 statt bisher 4 Kampfbrigaden dauerhaft stationiert in Europa sein. Bereits Anfang Mai hatte Washington den Abzug von 5.000 Soldatinnen und Soldaten aus Deutschland angekündigt. Privathaushalte können ab sofort die neue staatliche Prämie für E-Autos beantragen. Je nach Einkommen, Haushaltsgröße und Fahrzeugmodell gibt es Zuschüsse zwischen 1.500 und 6.000 Euro. Bundesumweltminister Carsten Schneider sagt:
2: Wir haben ein Förderprogramm aufgelegt, das das Ziel hat, für breite Bevölkerungsschichten, nicht nur für die Spitze, sondern gerade für diejenigen, die über mittlere, auch geringere Einkommen verfügen, es möglich zu machen, sich umweltfreundlich, nachhaltig und kostengünstig zu bewegen.
1: Und die neue staatliche Förderung kommt offenbar gut an. Schon kurz nach dem Start gingen hunderte Anträge ein. Nach der Hausexplosion in Görlitz ist das Schicksal von 3 Menschen weiter ungewiss. Feuerwehr und THW sind nach wie vor im Großeinsatz. Die Retter durchsuchen die Trümmer per Hand, denn es besteht weiter die Gefahr, dass der Schutt weiter in sich zusammensackt. Manuel Neuer wird offenbar doch als deutsche Nummer 1 zur WM fahren. Laut Bild hat Bundestrainer Julian Nagelsmann diese Entscheidung bereits dem bisherigen Stammtorhüter Oliver Baumann mitgeteilt. Neuer hatte 2024 eigentlich seinen Rücktritt aus der Nationalmannschaft erklärt.
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1: Ich bin Anna Löwer. Guten Morgen. Die EU kann ihre Zollvereinbarung mit den USA jetzt umsetzen. Vertreter von Europaparlament und Mitgliedstaaten haben sich auf den Abbau von Zöllen auf US-Industriewaren, wie zum Beispiel Autos und Maschinen, geeinigt. Im Gegenzug wollen die USA ihre Zölle auf die meisten EU-Produkte auf höchstens 15% begrenzen. Mit dem Kompromiss soll ein neuer Handelskonflikt mit den Vereinigten Staaten vermieden werden. Das EU-Parlament und die Mitgliedstaaten müssen noch formal zustimmen. Die USA verkleinern ihre Militärpräsenz in Europa noch weiter. Nach Angaben des Pentagons sollen künftig nur noch 3 statt bisher 4 Kampfbrigaden dauerhaft stationiert in Europa sein. Bereits Anfang Mai hatte Washington den Abzug von 5.000 Soldatinnen und Soldaten aus Deutschland angekündigt. Die Bundesregierung will mehr Tempo bei der E-Mobilität machen. Deswegen ist jetzt die neue E-Auto-Prämie an den Start gegangen. Je nach Einkommen und Fahrzeug gibt es bis zu 6.000 Euro Zuschuss. Die Prämie gilt auch rückwirkend für Autos, die dieses Jahr neu zugelassen wurden. Bundesumweltminister Carsten Schneider sagt mit Blick auf E-Autos gerade aus Europa und Deutschland:
2: Mit ihnen haben wir die Chance, uns unabhängig von Diesel und Benzin zu machen, von den Weltmärkten, aber vor allen Dingen auch von den Kriegen und unserer Erpressbarkeit, die wir in Teilen haben. Wir werden resilienter als Bundesrepublik Deutschland.
1: Der Jugendschutz im Internet lässt weiter zu wünschen übrig. Mehr als 15.000 Fälle hat die zuständige Meldestelle jugendschutz.net im vergangenen Jahr registriert. Bei den allermeisten Fällen ging es dabei um sexuelle Gewalt, häufig auch um Kinderpornografie. Nur jeder 5. Baum in Deutschland ist gesund. Das zeigt der neue Waldzustandsbericht. Damit geht es den deutschen Wäldern weiter schlecht. Sorgenkind bleibt die Kiefer, den Fichten dagegen geht es etwas besser. Fast ein Drittel Deutschlands ist von Wald bedeckt.
3: Und damit ist es kurz nach 5 Uhr hier beim Berliner Rundfunk 91.4. Wetter und Verkehr hat jetzt Schmitti im Verkehrsstudio für Sie.
4: Guten Morgen. Es gibt einen Ampelausfall aktuell. Altklinike Rudorstraße in Höhe Wegedornstraße. Schön aufpassen dort. Vorsichtig fahren bitte auch auf der A24 in Richtung Hamburg. Zwischen Färbelin und Neuruppin Süd gibt es Behinderungen nach einem Unfall. Die rechte Spur ist gesperrt. Und geblitzt wird auch schon Lichterfelde-Drake-Straße, Friedrichshain-Karl-Marx-Allee und auf der A2 Richtung Berlin am Rastplatz Grebser Heide. Dankeschön für Ihre Staus und Blitzer unter Berlin 201 91 390 und allen unterwegs eine gute und sichere Fahrt.
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4: Wir befinden uns momentan unter Tiefdruckeinfluss, deshalb ist es auch so wechselhaft. Das heißt für heute, zunächst wechseln sich Sonne und Wolken ab, wobei es entlang einer Linie von der Uckermark bis zur Lausitz am längsten schön bleibt. Zunächst nur vereinzelt ein paar Schauer, ab dem Nachmittag und Abend dann verbreitet Schauer, schauerartiger Regen oder auch einzelne Gewitter. Hier und da kann es alles sogar sehr kräftig ausfallen, also kräftig schütten und auch stürmen. Wir kriegen maximal 21 Grad, aktuell schon milde 13 bis 14.
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3: Yo, und wir sind sehr gerne an Ihrer Seite an diesem frühen Mittwochmorgen. Jonas Bünstedt hier, hallo. Und für uns geht's hier gleich ab zum Gendarmenmarkt, wo der Deutsche Dom direkt dem Französischen gegenübersteht. Welcher Legende wir diese Namen zu verdanken haben, das hören Sie gleich bei Stadtführer Klaas um 5.10 Uhr nach Shania Train und nach Culture Club. 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

0: Hallo und herzlich willkommen am Mittwoch. Mit ihrer Lieblingsmusik geht's rein in den neuen Tag. Die besten Hits aller Zeiten kommen gleich von Freddie Mercury, von Roxette und von Depeche Mode. Jetzt ist aber erstmal wieder unser wandelndes Berlin-Lexikon an der Reihe.
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2: Zu Zeiten Friedrich des Großen lebte in Berlin ein Seiltänzer, der die Leute oft durch seine Künste ergötzte. Auf einmal kam ein Franzose nach Berlin und der hat behauptet, er sei der beste Seiltänzer in Europa. Das hat dem König nicht gefallen und er hat gesagt, dass die beiden jetzt einen Wettstreit ausführen sollen. Dafür hat man ein Seil zwischen den beiden Türmen am Gendarmenmarkt gespannt, auf dem die Seiltänzer ihr Geschick zeigen sollten. Die beiden Seiltänzer liefen auf dem Seil aufeinander zu, doch in der Mitte kamen sie nicht aneinander vorbei. Daraufhin soll der Berliner gesagt haben, duck dich Franzose, sprang über den französischen Seiltänzer und gelang bis zum anderen Ende des Platzes. Der Franzose allerdings soll daraufhin abgestürzt sein. Im Nachhinein nannte man den Turm, von dem der Franzose gestartet ist, französischer Dom und der Turm, von dem der Deutsche gestartet ist, deutscher Dom. Diese ganze Geschichte ist allerdings eine Legende, denn in Wirklichkeit war alles ganz anders.
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3: Ich bin Anna Löwer. Guten Morgen. Die EU kann ihre Zollvereinbarung mit den USA jetzt umsetzen. Vertreter von Europaparlament und Mitgliedstaaten haben sich auf den Abbau von Zöllen auf US-Industriewaren, wie zum Beispiel Autos und Maschinen, geeinigt. Im Gegenzug wollen die USA ihre Zölle auf die meisten EU-Produkte auf höchstens 15% begrenzen. Mit dem Kompromiss soll ein neuer Handelskonflikt mit den Vereinigten Staaten vermieden werden. Das EU-Parlament und die Mitgliedstaaten müssen noch formal zustimmen. Die USA verkleinern ihre Militärpräsenz in Europa noch weiter. Nach Angaben des Pentagons sollen künftig nur noch 3 statt bisher 4 Kampfbrigaden dauerhaft stationiert in Europa sein. Bereits Anfang Mai hatte Washington den Abzug von 5.000 Soldatinnen und Soldaten aus Deutschland angekündigt. Die Bundesregierung will mehr Tempo bei der E-Mobilität machen. Deswegen ist jetzt die neue E-Auto-Prämie an den Start gegangen. Je nach Einkommen und Fahrzeug gibt es bis zu 6.000 Euro Zuschuss. Die Prämie gilt auch rückwirkend für Autos, die dieses Jahr neu zugelassen wurden. Bundesumweltminister Carsten Schneider sagt mit Blick auf E-Autos gerade aus Europa und Deutschland:
4: Mit ihnen haben wir die Chance, uns unabhängig von Diesel und Benzin zu machen, von den Weltmärkten, aber vor allen Dingen auch von den Kriegen und unserer Erpressbarkeit, die wir in Teilen haben. Wir werden resilienter als Bundesrepublik Deutschland.
3: Der Jugendschutz im Internet lässt weiter zu wünschen übrig. Mehr als 15.000 Fälle hat die zuständige Meldestelle jugendschutz.net im vergangenen Jahr registriert. Bei den allermeisten Fällen ging es dabei um sexuelle Gewalt, häufig auch um Kinderpornografie. Nur jeder 5. Baum in Deutschland ist gesund. Das zeigt der neue Waldzustandsbericht. Damit geht es den deutschen Wäldern weiter schlecht. Sorgenkind bleibt die Kiefer, den Fichten dagegen geht es etwas besser. Fast ein Drittel Deutschlands ist von Wald bedeckt.
5: Guten Morgen um kurz nach 5:30. Hier ist der Berliner Rundfunk 91.4 und Wetter und Verkehr kommen jetzt von Schmitti im Verkehrsstudio.
6: Guten Morgen. Es gibt einen Ampelausfall aktuell. Altklinike Rudorstraße in Höhe Wegedornstraße. Schön aufpassen dort. Vorsichtig fahren bitte auch auf der A24 in Richtung Hamburg. Zwischen Fährberlin und Neuruppin Süd gibt es Behinderungen nach einem Unfall. Die rechte Spur ist gesperrt. Und geblitzt wird auch schon Lichterfelde Drakestraße, Friedrichshain Karl-Marx-Allee und auf der A2 Richtung Berlin am Rast Platz Grebser Heide. Dankeschön für Ihre Staus und Blitzer unter Berlin 201 91 390 und allen unterwegs eine gute und sichere Fahrt. Wir befinden uns momentan unter Tiefdruckeinfluss, deshalb ist es auch so wechselhaft. Das heißt für heute, zunächst wechseln sich Sonne und Wolken ab, wobei es entlang einer Linie von der Uckermark bis zur Lausitz am längsten schön bleibt. Zunächst nur vereinzelt ein paar Schauer, ab dem Nachmittag und Abend dann verbreitet Schauer, schauerartiger Regen oder auch einzelne Gewitter. Hier und da kann es alles sogar sehr kräftig ausfallen, also kräftig schütten und auch stürmen. Wir kriegen maximal 21 Grad, aktuell schon milde 13 bis 14.
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5: Guten Morgen am Mittwoch. Wir begleiten Sie sehr gerne beim Aufstehen, Zähneputzen und am Frühstückstisch und liefern Ihnen in wenigen Minuten auch wieder Ihre tägliche Portion Alltagswissen. Warum man sagt, dass die Würfel gefallen sind, das erfahren Sie gleich um 5.40 Uhr bei Warum Darum. Ich bin Jonas Böhnstedt und das sind die Communards Never Can Say Goodbye beim Berliner Rundfunk 91.4. So klingen die besten Hits aller Zeiten.

0: damit aber starten wir zusammen in den Mittwoch. Schön, dass Sie mit dabei sind. Wir versorgen Sie hier wie gewohnt den ganzen Tag mit Ihrer Lieblingsmusik und jetzt auch wieder mit Ihrer täglichen Portion Alltagswissen.
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3: Warum sagt man, die Würfel sind gefallen? Vielleicht klingelt irgendwo was bei Ihnen noch von früher aus dem Latein- oder Geschichtsunterricht. Wenn ja, sehr gut. Dieses Sprichwort verdanken wir nämlich tatsächlich höchstwahrscheinlich Julius Cäsar, der mit diesem Ausspruch, Alea iacta est, seinen Soldaten im Jahr 49 vor Christus mitgeteilt haben soll, dass er entschieden hat, mit seinem Heer den Fluss Rubikon zu überschreiten und damit einen Bürgerkrieg anzufangen. Und mit dieser Redewendung wird heute noch mehr als 2000 Jahre später ausgedrückt, dass eine Entscheidung endgültig und unumkehrbar getroffen wurde. Es gibt in dem Fall dann kein Zurück mehr.
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1: Es ist kurz vor sechs, jetzt alles, was wichtig ist aus Berlin-Brandenburg, Deutschland und der Welt. Hier ist Sebastian Pasutti.
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3: Guten Morgen. Ein an Ebola erkrankter US-Amerikaner ist in der Nacht am BER gelandet. Von Schönefeld aus wurde er mit einem speziellen Transportfahrzeug, abgesichert von der Polizei, zur Charité gebracht. Der Mann kommt auf eine Sonderisolierstation des Virchow-Campus. Die Station verfügt über eigene Zugangswege und Schleusensysteme, Lüftungs- und Filteranlagen sowie eine geschlossene Abwasseraufbereitung. Der US-Arzt hatte sich im Kongo infiziert und war am Wochenende positiv auf das lebensgefährliche Ebola-Virus getestet worden. Die Bundesregierung will heute eine Führerscheinreform auf den Weg bringen. Ziel ist, dass der Führerschein günstiger wird. Durchschnittlich kostet er aktuell 3.400 Euro. Damit es günstiger wird, sollen die Fahrschulen unter anderem mehr digitalen Unterricht anbieten und Simulatoren einsetzen können. Außerdem soll es weniger Sonderfahrten geben. Zudem will die Bundesregierung heute über Pläne für einen besseren Zivil- und Bevölkerungsschutz beraten. Unter anderem sollen mehr als 100.000 neue Feldbetten und 1.000 neue Spezialfahrzeuge für das THW angeschafft werden. US-Präsident Trump hatte der EU zuletzt mit neuen Autozöllen gedroht. Die könnten nun vom Tisch sein. Vertreter der EU-Länder und des Europaparlaments haben sich in der Nacht geeinigt, den Zolldeal mit den USA vollständig umzusetzen. Unter anderem sollen Zölle auf US-Industriegüter abgeschafft werden. Zudem sollen US-Meeresfrüchte einen besseren Marktzugang in der EU bekommen. Ein Sicherheitsnetz soll aber dafür sorgen, dass die Vorteile nur dann gelten, wenn auch die USA den Zolldeal vollständig umsetzen. Alba Berlin hat im Playoff-Viertelfinale der Basketball-Bundesliga den Ausgleich geschafft. Alba gewann Spiel 2 gegen Vechta mit 90-85. Damit steht es in der Playoff-Serie jetzt 1-1.
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1: Mit Alexandra Eckel. Die Beschäftigten der Telekom in Berlin und Brandenburg sind heute und morgen wieder zum Streik aufgerufen. Die Gewerkschaft Verdi erhöht den Druck auf die Telekom, ein verbessertes Angebot vorzulegen. Verdi fordert unter anderem 6,6% mehr Geld bei 12 Monaten Laufzeit. Für morgen ist eine Demo in Berlin-Lichtenberg geplant. Nächste Woche beginnt die vierte Verhandlungsrunde.
4: Kurz nach sechs ist es wunderschön. Guten Morgen, hier ist Ihr Berliner Rundfunk 91.4. Der Euro-Jackpot ist gestern nicht geknackt worden. Am Freitag sind dann 120 Millionen Euro drin. Heißt, wir sehen uns heute früh alle im Berufsverkehr wieder, wo es schon klappt. Genau. Bei Schmitti im Verkehrsstudio.
5: Hallo, einen schönen guten Morgen. Ich bin auch da, ja. Also Britzgrade Straße, da hat es leider heute früh schon einen Unfall gegeben. Zwischen der 100-Ausfahrt und Tempelhofer Weg in Richtung Baumschulenweg ist momentan gesperrt. Nach dem Kabelklau in Baumschulenweg gibt es bei der S-Bahn immer noch Einschränkungen. Die S46 fährt zwischen Grünau und Hermannstraße nur im 20-Minuten-Takt. Die S47 fährt nicht zwischen Schöneweide und Südkreuz und die S8 fährt nicht zwischen Treptower Park und Schöneweide. Außerdem muss in Grunewald ein Signal repariert werden. Deshalb fährt die S7 zwischen Grunewald und Potsdam Hauptbahnhof derzeit nur alle 20 Minuten. Die neuesten Blitzer, Wedding, Badstraße, Köpenick, Bahnhofstraße, Innmitte, Fischerinsel, Falkenhagen auf der Beethovenallee und auf der B273 zwischen Börnecke und dem A24 Anschluss Remme. Kommen Sie gut an. Danke für Ihre Staus und Blitzer unter Berlin 201 91 390.
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4: Am besten, Sie checken schon mal die Sonnenmilchvorräte, ob davon noch was brauchbar ist. Am Wochenende werden Sie definitiv was mit Lichtschutzfaktor brauchen. Dann gibt's Sonne satt und Höchstwerte um knapp 30 Grad. An diesem Mittwoch steigen die Temperaturen von jetzt 13 auf maximal 20 Grad an. Es gibt deutlich mehr Wolken als Sonne. Und es kommen vor allem in der zweiten Tageshälfte Schauer und Gewitter auf, die teilweise auch sehr kräftig ausfallen können. Und wenn es rumpelt, dann wird's in Böen auch dolle windig sein. Morgen am Donnerstag auch nochmal wechselhaft. Ab Freitag wird's dann freundlicher.
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4: Wir wünschen einen entspannten Start in den Mittwoch. Guten Appetit beim Frühstück. Und wir kümmern uns gleich um das Mittagessen von 60 Berliner Schulklassen. Es gibt selbstgekochtes unter fachfraulicher Anleitung von Star-Fernsehköchin Sarah Wiener. Ein gemeinsames Projekt mit dem Tagesspiegel, das das Bewusstsein für gesunde Ernährung stärken soll. Was bei den Kindern da auf den Tisch kommt und wie die das finden, selbst mit anzupacken und mitzuschnibbeln, das hören Sie von unserer Kiezreporterin Lisa Wennemeyer gleich um 6.10 Uhr.

0: Ein neuer Tag bricht an in der Hauptstadt, an dem Sie arbeiten gehen und Ihre Kinder in die Kita und oder die Schule. Mathe, Deutsch, Physik, das sind die typischen Fächer, mit denen sich Schülerinnen und Schüler in Berlin und Brandenburg so rumschlagen müssen, dürfen. Gesunde Ernährung und Kochen steht eher nicht auf dem Programm. Bei gut 60 Berliner Schulklassen neuerdings aber doch. Sie sind ausgelost worden, zusammen mit Starköchin Sarah Wiener einen Tag lang zu kochen in der Küche von Sunshine Catering in Pankow. Ist eine Aktion gemeinsam mit dem Tagesspiegel und unsere Kiez-Reporterin Lisa Wennemeyer war mit dabei.
1: Ja, hier sind heute viele Tränen geflossen. Lag natürlich am Zwiebelschneiden. Da mussten alle einmal ran. Wir sind noch nicht ganz fertig mit Kochen. So, jetzt gehe ich hier mal rüber zur Ketchup-Station. Da rührt Kaya gerade im Topf. Was ist da drin?
2: Apfel, Zwiebel und Wasser.
1: Mhm. Apfel, Zwiebel, Wasser. Hättest du gedacht, dass das da reinkommt?
2: Nee.
1: Und Tomatenmark kommt natürlich auch noch rein. Ich gehe mal zu einer Station, wo das Essen vielleicht schon so ein bisschen fertiger ist. Hier die Kichererbsensalatstation. Da ist Bruno gerade am Mixer. Sieht schon gut aus. Was wird denn das, das Dressing?
3: Das wird das Dressing für den Kichererbsensalat, genau.
1: Schon probiert?
3: Ja, es schmeckt ganz gut, ein bisschen lasch noch, aber...
1: Das klingt ja schon ziemlich professionell. Bruno, was ist denn dein Fazit hier von dem Tag heute? Ja.
3: Also, bisher gefällt es mir schon sehr gut. Wir haben halt bisher schon gut Messerschneiden gelernt und die Gerichte finde ich auch sehr cool. Mhm. Auch die Buletten.
1: Ja, die riechen auch gerade schon richtig gut.
3: Ja.
1: Auch schon Hunger, oder?
3: Ja.
1: Ja, ich auch. Ich gehe jetzt mal rüber zur Erdbeerquarkstation. Also ich glaube, die sind schon ein bisschen weiter. Da hilft auch gerade Sarah Wiener mit, die das Ganze hier mit unterstützt.
4: Natürlich müssen die Würfel auch nicht gleich groß sein, weil das Bissgefühl im Mund dann bei einer Nachspeise von Beeren ist vielleicht ganz schön, wenn man mal kleine und große Stücke hat.
1: Frau Wiener, kurze Frage zwischendurch. Sind Sie zufrieden mit Ihren Hilfsköchinnen und Köchen?
4: Ja, ich finde, die sind so toll. Ja. Die sind so spitze. Haben schon so viel gelernt und haben so schön gewürfelt, sind so akkurat, machen das so gut.
1: Ja, und ich glaube, Sie haben auch richtig Spaß dran, oder?
5: Ja, das macht mir sehr Spaß.
3: Cool.
5: Ja.
3: Cool.
1: Auf jeden Fall, coole Aktion. Die Kinder sind glücklich, haben Riesenspaß. Ey, und das Essen sieht jetzt wirklich so lecker aus, riecht so gut. Ich hoffe, die sind jetzt gleich mal fertig.
0: Und es klingt auch wirklich spektakulär, das Menü. Vorspeise, Kichererbsensalat mit Joghurtdressing, Hauptgang, Knusperkartoffeln, Mini-Buletten und Rotkohlsalat und als Dessert Erdbeer-Frufru. Ich habe mir sagen lassen, es ist eine leicht prickelnd schmeckende Sauermilch. Also, falls Sie noch Inspiration für das Abendessen heute suchen, Sie wissen, was Sie zu tun haben. Bis Ende des Monats wird noch in verschiedenen Berliner Klassen gekocht. 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
10: Es ist kurz nach 6:30. Jetzt alles, was wichtig ist. Aus Berlin, Brandenburg, Deutschland und der Welt. Hier ist Sebastian Pasotti.
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12: Guten Morgen. Ein an Ebola erkrankter Mann ist in der Nacht am BER gelandet. In einem Spezialfahrzeug mit einem besonders gesicherten Konvoi wurde er auf die Isolierstation der Charité am Virchow-Campus gebracht. Die Bundesregierung will heute eine Reform beschließen, mit der der Führerschein günstiger werden soll. Unter anderem soll der Theorieunterricht künftig auch digital möglich sein. Zudem soll es in der Praxis weniger Sonderfahrten geben. Vertreter der EU haben sich in der Nacht nach wochenlangem Streit geeinigt. Der Zolldeal mit den USA soll vollständig umgesetzt werden. Zuletzt hatte US-Präsident Trump wegen des Zögerns der EU noch mit neuen Autozöllen gedroht. Alba Berlin hat im Playoff-Viertelfinale der Basketball-Bundesliga den Ausgleich geschafft. Nach der Niederlage in Spiel 1 gewann Alba Spiel 2 gegen Vechta mit 90-85.
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13: Mit Alexandra Eckel. In Mitte startet die Saison der Planschen- und Wasserspielplätze. Heute gehen unter anderem die Plansche Singerstraße, die Plansche im Volkspark am Weinbergsweg, der Wasserspielplatz Eichendorfstraße, Invalidenstraße und der Wasserspielplatz im Goethepark in Betrieb. Die Planschen- und Wasserspielplätze werden ab 25 Grad angeschaltet, immer von 10 bis 18 Uhr bis Mitte September.
14: Einen wunderschönen guten Morgen um kurz nach 6:30. 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Nach dem Kabelklau in Baumschulenweg gibt es bei der S-Bahn immer noch Einschränkungen. Das und mehr jetzt von Schmitti im Verkehrsstudio.
15: Schönen guten Morgen. Ja, also die S46 fährt momentan zwischen Grünau und Hermannstraße nur im 20-Minuten-Takt. Die S47 fährt nicht zwischen Schöneweide und Südkreuz und auch die S8 fährt nicht zwischen Treptower Park und Schöneweide. Dazu kommt auch noch eine Signalstörung in Grunewald. Deshalb fährt die S7 aktuell zwischen Grunewald und Potsdam Hauptbahnhof nur im 20-Minuten-Takt. Einsätze im Berufsverkehr haben wir natürlich auch noch auf den Straßen, zum Beispiel auf der 100 Richtung Wedding jetzt 10 Minuten. Minuten plus ab Innsbrucker Platz bis zum Kreuz Schmargendorf. Ebenso auf der Landsberger die Stadt einwärts vor der Baustelle Marzahner Brücken. Und sehr dichter Verkehr auch schon wieder auf der A115 Richtung Berlin ab Höhe Dreilinden. Geblitzt wird Wedding-Badstraße, Köpenick, Bahnhofstraße, Mitte, Fisch.

0: Land teils kräftige Schauer und Gewitter aufkommen. Und in dem Zuge kann es dann auch sehr windig werden.
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0: Guten Morgen, einen wunderschönen Start in diesen Mittwoch. Heute kommt die neue Netflix-Doku über Kylie Minogue raus. Die heißt Kylie, I Should Be So Lucky. Darin geht es um ihr Leben so schonungslos und ehrlich wie nie zuvor. Unter anderem geht es um die Trennung von Jason Donovan damals. Die beiden waren ja das Traumpaar in den 80ern. Und es war eine kleine Sensation, als die beiden vorgestern bei der Weltpremiere in London zusammen im Blitzlichtgewitter gestanden haben. Auch wenn die kein Paar mehr sind, sind sie immer noch sehr gut befreundet. Kylie Minogue hören wir jetzt

0: Jeder von uns hat durchschnittlich 42 Apps auf dem Handy. WhatsApp, Wetter-App, Berliner Rundfunk-App und vielleicht bald auch eine Bunker-App. Die Bundesregierung beschäftigt sich heute mit einem neuen Plan von Innenminister Dobrindt. Damit wir für den Ernstfall besser vorbereitet sind, will er den Zivilschutz stärken. Sebastian Pasutti aus unserer Nachrichtenredaktion. Was plant Dobrindt genau?
1: Ich sag mal, er will salopp gesagt einkaufen gehen. Er will 110.000 neue Feldbetten anschaffen. Das THW soll 1.000 neue Spezialfahrzeuge bekommen. Und die NINA-App, also die Warn-App, die viele von uns zum Beispiel vom bundesweiten Warntag kennen, die soll neue Funktionen bekommen.
0: Da geht es vor allem um Bunker und Schutzräume. Wie soll das konkret aussehen?
1: Die werden da zum einen fein säuberlich aufgelistet, nicht nur Bunker, wir reden vor allem von gesicherten Kellern, U-Bahn-Schächten, Tunneln und Tiefgaragen. Die kann ich dann alle in der NINA-App sehen und noch wichtiger, die App soll mich im Krisenfall dann auch zum nächsten Schutzraum hinlotsen.
0: Jetzt klingt das ja sehr sinnvoll, das Problem ist nur, Berlin zum Beispiel hat wenig bis gar keine einsatzfähigen Schutzräume mehr.
1: Ja, die sind in den Nullerjahren praktisch alle umgewidmet worden, sprich abgeschafft, abgerissen, teilweise wurden Grundstücke verkauft. Kann man jetzt im Nachhinein kritisieren, aber 2006, 2007, damals hat das fast niemanden interessiert. Jetzt hat das Umdenken begonnen, das Bundesamt für Bevölkerungsschutz arbeitet an einem Schutzraumkonzept. Klar ist schon, es sollen keine neuen riesigen Tief- oder Hochbunker gebaut werden, also wie wir sie noch vom alten Sozialpalast in Schöneberg zum Beispiel oder aus der Reinhardtstraße in Mitte kennen. Stattdessen sollen schnell erreichbare öffentliche Orte zu Schutzräumen werden, also Tiefgaragen, Keller, unterirdische Bahnhöfe. Solange es dieses Schutzraumkonzept aber noch nicht gibt, stockt die Planung leider. Da bringt diese neue App dann auch erstmal gar nichts.
0: Es gibt hier in Berlin aber auch ein paar Männer und Frauen, die wollen nicht auf dieses Konzept warten. Und das ist das Team der Berliner Unterwelten.
1: Ja, bekannt von ihren unterirdischen Tunnel- und Bunkertouren. Die haben jetzt entschieden, wir richten immerhin zwei alte Bunker schon mal so her, dass sie als Schutzräume genutzt werden können. Das sind die alte Zivilschutzanlage Blochplatz Gesundbrunn und der alte Bunker Teichstraße Reinickendorf, immerhin zusammen ausgelegt für knapp 2000 Menschen.
0: Gute Sache von den Unterwelten. Denn auch für Schutzräume gilt, im Notfall ist haben besser als brauchen. 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
3: Es ist kurz vor sieben, jetzt alles, was wichtig ist aus Berlin-Brandenburg, Deutschland und der Welt. Hier ist Sebastian Pasutti.
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5: Guten Morgen. Am BER ist in der Nacht der Sonderflug mit einem Ebola-Patienten an Bord gelandet. Der US-Arzt hatte sich im Kongo mit dem lebensgefährlichen Virus infiziert. Ein Konvoi bestehend aus einem speziellen Transportfahrzeug und Polizeiwagen brachte ihn ins Virchow-Klinikum der Charité. Hier gibt es eine Sonderisolierstation. Diese hat ein eigenes Schleusensystem, Lüftungs- und Filteranlagen sowie eine geschlossene Abwasseraufbereitung. Im Kongo breitet sich das Virus derweil weiter aus. Es gibt bisher mindestens 131 Todesfälle. Bis zu 4.000 Euro oder mehr kann ein Autoführerschein in Deutschland inzwischen kosten. Um die Preise zu senken, will die Bundesregierung heute neue Regeln beschließen. Unter anderem soll der Theorieunterricht künftig komplett digital möglich sein. Zudem soll die Zahl der verpflichtenden Sonderfahrten, also Nacht- und Autobahnfahrten, reduziert werden. Die Bundesregierung will heute außerdem einen besseren Zivilschutz beschließen. Innenminister Dobrindt plant ein Milliardenprogramm, unter anderem für neue Feldbetten und THW-Spezialfahrzeuge. Neue Autozolldrohungen von US-Präsident Trump hatten in Deutschland die Sorge vor einem Handelskrieg wieder belebt. Diese Zölle könnten nun aber vom Tisch sein. Vertreter der EU-Länder und des Europaparlaments haben sich in der Nacht geeinigt. Der Zolldeal mit den USA soll vollständig umgesetzt werden. Das heißt unter anderem, dass Zölle auf US-Industriegüter abgeschafft werden. Außerdem sollen US-Meeresfrüchte einen besseren Zugang zum EU-Markt bekommen. Der Deal soll aber nur dann gelten, wenn auch die USA sich vollständig daran halten. Alba Berlin hat in der Basketball-Playoff-Viertelfinalserie gegen Vechta ausgeglichen. Alba besiegte Vechta 90-85. Damit steht es in der Serie jetzt 1-1. Am Freitag steht Spiel 3 an, dann in Vechta.
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6: Mit Alexandra Eckel. Die Beschäftigten der Telekom in Berlin und Brandenburg sind heute und morgen wieder zum Streik aufgerufen. Die Gewerkschaft Verdi erhöht den Druck auf die Telekom, ein verbessertes Angebot vorzulegen. Verdi fordert unter anderem 6,6% mehr Geld bei 12 Monaten Laufzeit. Für morgen ist eine Demo in Berlin-Lichtenberg geplant. Nächste Woche beginnt die vierte Verhandlungsrunde.
7: Kurz nach sieben ist es schön. Guten Morgen, der Berliner Rundfunk 91.4. Kein Tag ohne Stau auf dem Stadtring A100. Und wie lange Sie da heute brauchen, sagt Ihnen Schmitti im Verkehrsstudio.
8: Schönen guten Morgen. Ja, im Moment dauert es mal wieder 10 Minuten länger Richtung Wedding ab Innsbrucker Platz bis zur Baustelle in Höhe Detmolder Straße. Nach dem Kabelklau in Baumschulenweg gibt es bei der S-Bahn immer noch Einschränkungen. Die S46 fährt zwischen Grau und Hermannstraße nur im 20-Minuten-Takt. Die S47 fährt gar nicht zwischen Schöneweide und Südkreuz, auch nicht die S8 zwischen Treptower Park und Schöneweide. Dann haben wir noch einen kaputten LKW auf der A10, dem südlichen Berliner Ring in Fahrtrichtung Frankfurt. Achtung bitte zwischen Dreiknutetal und Ludwigsfelde West. Der Brummi steht auf dem Standstreifen, aber die ganzen Reifenteile, die sind überall auf der Fahrbahn verstreut. Die neuesten Blitzer, Wedding-Badstraße, Köpenick, Bahnhofstraße, Mitte Fischerinsel, L200, Ortsdurchfahrt Servest und B273 zwischen Börnecke und dem A24 Anschluss Kremmen. Ich wünsche eine gute Fahrt. Danke für Ihre Staus und Blitzer unter Berlin 201-91-390.
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7: Jetzt wird der Mai doch noch wonnig. Bereits ab Freitag soll es freundlicher, trockener und wärmer werden. Und das lange Pfingstwochenende sieht dann auch geradezu hochsommerlich aus mit viel Sonne und Höchstwerten um knapp 30 Grad. Heute und morgen steigen die Temperaturen auf 20 bis 22 Grad an. Aktuell haben wir Werte um 13, 14 Grad. Es gibt neben sonnigen Abschnitten auch immer wieder sehr wolkige Phasen und vor allem am Nachmittag und Abend ziehen teils kräftige Schauer und Gewitter mit stürmischen Böen durch.
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0: Wir können es fast schon sehen, oder? Das nächste lange Wochenende. Der Mai ist einfach der allerbeste Monat. Und damit Sie sich in Ihrer Extra-Freizeit leckere Drinks, Spargel für die ganze Familie oder vielleicht ein neues Sommeroutfit gönnen können, gibt's von uns jetzt wieder 50 Euro Taschengeld.
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0: Nur eine richtige Antwort ist dafür nötig bei unserem Musikquiz. Und ich sage guten Morgen, Cornelia aus Altglienicke.
2: Guten Morgen.
0: Wie bist du in den Tag gestartet?
2: Eigentlich noch gar nicht. Ich lieg noch voll rum.
0: So schön im Bettchen, ja?
2: Ja, genau.
0: Okay, gut. Aber so entspannt wirst du das bestimmt hier rocken. Es gibt eine Frage rund um deine Lieblingsmusik und zwei Antwortmöglichkeiten.
2: Alles klar.
0: Welche Band hatte zuerst einen Fernsehauftritt? Waren es A, die Beatles oder B, die Bee Gees?
2: Die Beatles.
0: Die Beatles, sagst du. Okay, weil...
2: Habe ich im Bauchgefühl. Mhm. Obwohl die Bee Gees. Ich habe irgendwie noch so ein Schwarz-Weiß-Bild vor dem Auge. Mhm. Vielleicht doch eher die Bee Gees.
0: Das sagst du mir jetzt, was ich einladen soll.
2: Oh, Elend. Oh Gott, die Bee Gees.
0: Du bleibst bei den Bee Gees.
2: Ich bleib bei den Bee Gees.
0: Ich logge das ein und das stimmt.
2: Ja.
0: Herzlichen Glückwunsch zu 50 Euro.
2: Dankeschön.
0: Die Bee Gees haben tatsächlich schon 1960 im australischen Fernsehen vor der Kamera gestanden. Die Beatles erst 1962.
2: Ja.
0: Und von diesem Bee Gees-Auftritt gibt es sogar noch ein Video bei YouTube. Vielleicht ist es das, was du in Erinnerung hast. Da singen sie in einer Fernsehshow ihren Song Time is Passing By, geschrieben vom damals 13-jährigen Barry Gibb. Und es klingt so. Herz allerliebst, oder? Dir ganz viel Spaß mit den 50 Euro und dass du jetzt schön in den Tag startest. Und
2: Dankeschön.
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0: Wir begleiten Sie auf dem Weg zur Arbeit, schon beim Rechner hochfahren oder vielleicht sind Sie ja auch gerade noch beim Frühsport. Hier ist Ihr Berliner Rundfunk 91.4 mit Simone Panteleit und Team. Hi. Ja, für ein paar fällt die Joggingrunde heute früh sicherlich aus, um Kräfte zu sparen für den Berliner Firmenlauf am Abend. Um 19 Uhr startet der. Bis morgen früh ist deshalb in Tiergarten die Straße des 17. Juni gesperrt zwischen Brandenburger Tor und Großem Stern. Und genau dort an der Strecke ist jetzt unser Berlin-Reporter Christian Fuchs.
1: Das wird eine coole Firmenparty heute. Also hier am Brandenburger Tor, da ist schon abgesperrt. Hier ist alles noch mit Bauzäunen, die verschwinden aber. Denn wenn's losgeht, da kommen dann hier alle an. Hier ist quasi Zieleinlauf und hier steht nicht nur eine große Bühne, hier gibt es dann Bierwagen, hier gibt es da einen Barbecue-Stand, hier gibt's, was ist das, wahrscheinlich irgendwie sieht ein bisschen indisch aus. Also kann man dann auch noch ein bisschen klönen, ein bisschen was essen, ein paar Bierchen zwischen mit den Kollegen und sich dann gegenseitig auf die Schulter klopfen und ein bisschen die Zeiten vergleichen. Es machen super viele Firmen mit und ich habe gesehen, hier laufen jetzt gerade heute Morgen schon auch ziemlich viele Jogger lang. Ich weiß nicht, trainieren die schon? Ich frage mal nach. Guten Morgen, Entschuldigung, laufen Sie da heute Abend mit, zufälligerweise?
2: Was ist denn das heute Abend?
1: Der Berliner Firmenlauf.
2: Dann laufe ich da nicht mit, ne?
1: Ach so, okay.
2: Ich versuche, einen Weg zu finden durch den Tiergarten.
1: Ach so, Sie nehmen nur die Strecke hier, weil hier gesperrt ist. Ah, okay, verstehe. Deswegen ist mir gerade aufgefallen, dass heute so viel los ist.
2: Ja, genau.
1: Alles klar. Danke. Ja, ciao. Ciao. Ja, dadurch, dass der Bereich hier gesperrt ist, müssen die Leute hier einen Umweg finden, die sonst hier Straße des 17. Juni und durch den Tiergarten laufen. Jetzt laufen die alle hier vorne, Ebertstraße und an der am Brandenburger Tor vorbei Richtung Reichstag.
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10: Es ist 7:30. Jetzt alles, was wichtig ist aus Berlin-Brandenburg, Deutschland und der Welt. Hier ist Sebastian Pasutti.
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12: Guten Morgen. Am BER ist in der Nacht ein an Ebola erkrankter US-Arzt gelandet. Mit einem speziell gesicherten Konvoi wurde der Mann in die Charité gebracht. Hier wird er auf einer Isolierstation behandelt. Die Bundesregierung will heute eine Führerscheinreform beschließen. Ziel ist, dass der Führerschein wieder günstiger wird. Unter anderem soll es mehr digitalen Theorieunterricht und weniger Sonderfahrten geben. In der EU gibt es eine Einigung im Zollstreit. Der Zolldeal mit den USA soll vollständig umgesetzt werden. Damit vermeidet die EU zwar wohl höhere Zölle, muss umgekehrt aber zum Beispiel auch US-Meeresfrüchten und Agrarprodukten einen besseren Marktzugang gewähren. Nach der Niederlage in Spiel 1 hat Alba Berlin Spiel 2 der Basketball-Playoff-Viertelfinalserie gewonnen. Alba setzte sich gegen Fechter mit 90-85 durch.
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13: Mit Alexandra Eckel. In Mitte startet die Saison der Planschen- und Wasserspielplätze. Heute gehen unter anderem die Plansche Singerstraße, die Plansche im Volkspark am Weinbergsweg, der Wasserspielplatz Eichendorfstraße, Invalidenstraße und der Wasserspielplatz im Goethepark in Betrieb. Die Planschen- und Wasserspielplätze werden ab 25 Grad angeschaltet, immer von 10 bis 18 Uhr bis Mitte September.
14: Kurz nach 7:30 ist es am Mittwoch. Schönen guten Morgen. Hier ist Ihr Berliner Rundfunk 91.4. Ganz ungünstig. Mitten im dicksten Berufsverkehr ist auf der A100 ein Fahrzeug liegen geblieben. Die Einzelheiten hat Schmitti für Sie im Verkehrsstudio.
15: Guten Morgen. Es betrifft alle, die in Richtung Wedding unterwegs sind. Der Liegenbleiber steht zwischen Tunnelbritz und Gradestraße auf der rechten Spur. Staut sich natürlich zurück schon wieder bis auf die A113. Fast 20 Minuten anstehen ab der Johannisthaler Chaussee. Und weil es hier so voll ist, mussten auch gerade die Einfahrten Britzer Damm und Buschkrugallee geschlossen werden. Dann die A9 in Richtung Halle-Leipzig. Zwischen Brück und Niemek liegen Reifenteile von einem LKW auf der mittleren Spur. Vorsicht! A10 westliche Berliner Ring in Fahrt Richtung Magdeburg. Zwischen Spandau und Potsdam Am Nord hat es gekracht. Hier ist die rechte Spur blockiert. Liegen auch noch jede Menge Trümmerteile auf der Fahrbahn verstreut. Und noch einen Unfall haben wir auf der A12 in Fahrtrichtung Polen zwischen Frankfurt West und Mitte. Auch dort ist die rechte Spur gesperrt. Geblitzt wird im Wedding Badstraße, Köpenick Bahnhofstraße, in Potsdam an der Alten Sauche, auf der L200 Ortsdurchfahrt Servest und auf der B97 in Höhe Jenschwalde Ost. Kommen Sie gut an und wenn Sie noch was ergänzen wollen, klingeln Sie schnell durch. Berlin 201 91 390.
14: Sommerwetter und bis in den Abend hinein schön warm. Perfekt, um mit der Familie, den Freunden, den Nachbarn draußen zu sitzen und zu grillen. Das erwartet uns in Berlin und Brandenburg am langen Pfingstwochenende. Man kann es gar nicht oft genug sagen. Es gibt viel Sonne und Höchsttemperaturen um knapp 30 Grad. Heute früh haben wir Werte um 13, 14 Grad. 20 Grad erwarten wir maximal. Dazu gibt es viele Wolken im Mix mit etwas Sonne. Und am Nachmittag und Abend sind teils kräftige Schauer und Gewitter möglich mit stürmischen Böen. Auch vorher kann immer schon mal eine Husche runterkommen. Morgen auch nochmal unbeständig, ab Freitag dann freundlicher.
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14: Wir bringen Sie in den Tag mit Ihrer Lieblingsmusik, wie gleich von Shakira und von Alphaville. Und natürlich gibt's auch Ihre tägliche Portion Alltagswissen. Bei Warum Darum sind wir ja schon sehr vielen Redewendungen auf den Grund gegangen. Heute

0: Guten Morgen um 7.42 Uhr.
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0: Warum sagt man, die Würfel sind gefallen? Vielleicht klingelt irgendwo was bei Ihnen noch von früher aus dem Latein- oder Geschichtsunterricht. Wenn ja, sehr gut. Dieses Sprichwort verdanken wir nämlich tatsächlich höchstwahrscheinlich Julius Cäsar, der mit diesem Ausspruch, Alea iacta est, seinen Soldaten im Jahr 49 vor Christus mitgeteilt haben soll, dass er entschieden hat, mit seinem Heer den Fluss Rubikon zu überschreiten und damit einen Bürgerkrieg anzufangen. Und mit dieser Redewendung wird heute noch mehr als 2000 Jahre später ausgedrückt, dass eine Entscheidung endgültig und unumkehrbar getroffen wurde. Es gibt in dem Fall dann kein Zurück mehr.
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Er rockt sich gerade durch die USA. Gestern Abend hat Bruce Springsteen noch in Pittsburgh auf der Bühne gestanden. Übermorgen geht's weiter nach Cleveland. Und dazwischen besucht er eine der größten Late-Night-Shows des Landes. Sie haben es sicherlich mitbekommen, Moderator Stephen Colbert ist mit Kritik an Donald Trump dermaßen angeeckt, dass seine Show, die erfolgreichste in ganz Amerika, deshalb in dieser Woche eingestellt wird. Und zum Abschied kommt heute Abend Bruce Springsteen rum. Klares Zeichen vom Boss, der ja bekanntermaßen auch kein Fan des US-Präsidenten ist. Hier ist Ihr Berliner Rundfunk 91.4 mit Simone Panteleit und Team. Wir wünschen einen guten Start in diesen Mittwoch. Jetzt mit Umberto Tozzi und Gloria.

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10: 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Hier ist Sebastian Pasutti.
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12: Guten Morgen. Ein an Ebola erkrankter US-Amerikaner ist in der Nacht am BER gelandet. Von Schönefeld aus wurde er mit einem speziellen Transportfahrzeug, abgesichert von der Polizei, zur Charité gebracht. Der Mann kommt auf eine Sonderisolierstation des Virchow Campus. Die Station verfügt über eigene Zugangswege und Schleusensysteme, Lüftungs- und Filteranlagen sowie eine geschlossene Abwasseraufbereitung. Der US-Arzt hatte sich im Kongo infiziert und war am Wochenende positiv auf das lebensgefährliche Ebola-Virus getestet worden. Die Bundesregierung will heute eine Führerscheinreform auf den Weg bringen. Ziel ist, dass der Führerschein günstiger wird. Durchschnittlich kostet er aktuell 3.400 Euro. Damit es günstiger wird, sollen die Fahrschulen unter anderem mehr digitalen Unterricht anbieten und Simulatoren einsetzen können. Außerdem soll es weniger Sonderfahrten geben. Zudem will die Bundesregierung heute über Pläne für einen besseren Zivil- und Bevölkerungsschutz beraten. Unter anderem sollen mehr als 100.000 neue Feldbetten und 1.000 neue Spezialfahrzeuge für das THW angeschafft werden. US-Präsident Trump hatte der EU zuletzt mit neuen Autozöllen gedroht. Die könnten nun vom Tisch sein. Vertreter der EU-Länder und des Europaparlaments haben sich in der Nacht geeinigt, den Zolldeal mit den USA vollständig umzusetzen. Unter anderem sollen Zölle auf US-Industriegüter abgeschafft werden. Zudem sollen US-Meeresfrüchte einen besseren Marktzugang in der EU bekommen. Ein Sicherheitsnetz soll aber dafür sorgen, dass die Vorteile nur dann gelten, wenn auch die USA den Zolldeal vollständig umsetzen. Alba Berlin hat im Playoff-Viertelfinale der Basketball-Bundesliga den Ausgleich geschafft. Alba gewann Spiel 2 gegen Vechta mit 90-85. Damit steht es in der Playoff-Serie jetzt 1-1.
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14: Mit Alexandra Eckel. Die Beschäftigten der Telekom in Berlin und Brandenburg sind heute und morgen wieder zum Streik aufgerufen. Die Gewerkschaft Verdi erhöht den Druck auf die Telekom, ein verbessertes Angebot vorzulegen. Verdi fordert unter anderem 6,6% mehr Geld bei 12 Monaten Laufzeit. Für morgen ist eine Demo in Berlin-Lichtenberg geplant. Nächste Woche beginnt die 4. Verhandlungsrunde.
10: Kurz nach 8 am Mittwoch. Guten Morgen, der Berliner Rundfunk 91.4. Um diese Uhrzeit ist es immer ganz besonders voll und dementsprechend lang ist auch die Liste der Staus, die Schmitti im Verkehrsstudio da hat.
5: Ja, und das geht los mit dem Stadtring 100 in der Hammer Richtung Wedding. Den Liegenbleiber zwischen Tunnel Britz und Gradestraße. Die rechte Spur ist gesperrt. Die Einfahrt in Britzerdamm und Buschkruckallee sind dicht wegen Überlastung. Außerdem ist im Dreieck Neukölln auf der Überleitung zur A100 die rechte Spur gesperrt. Und es gibt mittlerweile Stau ab Adlershof, 20 Minuten Passierdauer. Im weiteren Verlauf kommen ab Innsbrucker Platz bis zur Baustelle Höhe Detmolder Straße nochmal 10 Minuten dazu. Ebenso Richtung Treptow ab dem Jakob-Kaiser-Platz bis zum Dreieck Funkturm und auf der A111 statt einwärts ab dem Tunnelflughafen Tegel. Auf der A115 Richtung Berlin jetzt 20 Minuten anstehen, ab Kleinmachnow, gleiches Bild in Potsdam auf der Nutestraße statt einwärts. Auf der L200 vor Schwanebeck in beiden Richtungen rund eine Viertelstunde Stau und bei 10 Minuten mehr sind wir auf der B2 Ortsdurchfahrt Malchow beidseitig. Dann haben wir noch einen LKW-Unfall auf der A10 im westlichen Berliner Ring in Fahrtrichtung Magdeburg. Zwischen Spandau und Potsdam Nord ist die rechte Spur blockiert und geblitzt wird natürlich auch noch. Einmal Wedding-Badstraße, Glienicke, Nordbahn, Karl-Liebknecht-Straße und in Teupitz in der Buchholzer Straße. Kommen Sie gut an, fahren Sie schön vorsichtig und wenn Sie noch was gesehen haben, rufen Sie mich gerne an. 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
10: Noch ist das Wetter so ein bisschen mit angezogener Handbremse unterwegs, aber am Wochenende gibt der Sommer dann Gas. Wir erwarten viel Sonne und Höchstwerte um knapp 30 Grad. An diesem Mittwoch steigen die Temperaturen von jetzt 13, 14 Grad auf maximal 20 Grad an. Es gibt deutlich mehr Wolken als Sonne und es kommen vor allem in der zweiten Tageshälfte Schauer und Gewitter auf, die teilweise auch sehr kräftig ausfallen können. Und wenn es rumpelt, dann wird es in Böen auch dolle windig sein. Morgen am Donnerstag auch nochmal wechselhaft, ab Freitag wird's freundlicher.
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10: Einen schönen Mittwoch vor dem, wie gesagt, sommerlichen Pfingstwochenende, das viele sicherlich nutzen werden, um baden zu gehen im Freibad des Vertrauens oder im Lieblingssee. Und da kann man ja nicht nur schwimmen, dort können Sie auch Steine titschern, also Steine übers Wasser hüpfen lassen. Ein Kreuzberger Verein macht das auf Weltmeisterniveau und unser Berlin-Reporter Christian Fuchs trainiert gleich mit um 8.10 Uhr nach Empire of the Sun und

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0: Vergessen Sie die Fußball-WM in 3 Wochen in den USA, Mexiko und Kanada. Die wirklich wichtigen sportlichen Events finden hier bei uns in Berlin statt. Ich sag nur Steine titschern. Hier ist der Berliner Rundfunk 91.4 mit Simone Panteleit und Team am Mittwoch. Schönen guten Morgen. Sie können auch Steine ditschen sagen oder flitschen oder wie Schmitti aus dem Verkehrsstudio Butterstulle werfen. So oder so geht es darum, einen flachen Stein möglichst oft übers Wasser hüpfen zu lassen. Hat garantiert jeder von uns schon mal probiert. Dafür trainiert der THC Franziskaner FC aus Kreuzberg. Einmal für die Berlin Masters, einmal im Jahr hier mit internationalen Teilnehmern und dann auch noch für die Weltmeisterschaft im Steinetitschern in Schottland. Trainiert wird abends im Sommer Bad Kreuzberg und auch jetzt 150 Meter weiter zusammen mit unserem Berlin-Reporter Christian Fuchs am Landwehrkanal.
1: Wir sind vorbereitet, ihr hört es, ne? Hier direkt gegenüber vom Oberen Krankenhaus ist eine gute Stelle. Wasser ist flach, wenig Wellen und ungefähr, naja, so 70 Meter bis auf die andere Seite, ne? Sebastian hat schon sich einen Stein rausgesucht, hat schon gerade den Wurfarm ein bisschen trainiert. Sag mal, wo kriegst du eigentlich die Steine her? Gibt's die hier irgendwo in Kreuzberg?
2: In Berlin ist sehr rar. Nee, ich habe die von der Ostsee, da gibt's ein paar
1: Effekte. Fährst du extra hin?
2: Da komme ich her, aber da fahre ich auch jetzt, weil ich Berliner bin, immer mal wieder hin, ja.
1: Genau, es gibt ja Berlin Masters, du warst selber schon bei der Weltmeisterschaft in Schottland. Wir haben uns schon Steine ausgesucht, du hast gesagt, irgendwie so eine kleine Ecke muss sein, habe ich jetzt auch schon. Worauf kommt es an beim Werfen? Mach einfach mal vor.
2: Ja, eine gute, stabile Grundhaltung, eine lockere Schulter,
1: ja.
2: Einmal gut ausholen.
1: Und dann, Achtung, jetzt geht's los. 1, 2, 3, 4, 5, 6, 7, 8, 9, 10, 11.
2: Ja.
1: Wie viel waren's? Was würdest du sagen?
2: 9 bis 10 vielleicht.
1: Ja, okay, alles klar. Gut, ich versuche dir das jetzt logischerweise mal nachzumachen. Was ist denn so der Weltrekord?
2: Für die einzelnen Skips sind es 88 von Kurt Steiner.
1: 88? Okay, und wie weit muss man schmeißen so?
2: Bei der Weltmeisterschaft 63 Meter. Ansonsten kannst du natürlich so weit schmeißen, wie du kommst.
1: Ja, okay.
2: Hier einmal rüber übers Becken wären 70. Das wäre natürlich okay. Schon Weltmeister.
1: Ihr trainiert ja viel häufiger als ich. Ich habe das als Kind natürlich gemacht. So, ich mache das jetzt so. Okay, so stehe ich richtig, so ein bisschen Beine auseinander.
2: Ja.
1: Und dann einmal so rum. Was? Ja, genau, du kommentierst es einfach so.
2: Ist es ja, der ganze Körper wird gebraucht
1: also,
2: dabei.
1: Berlin. So, ich mache das jetzt. Oh, der ging hoch weg.
2: Seriös.
1: Oh, das waren zwei.
2: Seriöser Zweier.
1: Also wie man so schön sagt, es war nicht der weiteste, aber der tiefste, hat Sebastian gerade gesagt.
0: Und ich finde zwei schon nicht verkehrt. Ich bin wahnsinnig untalentiert im Steinetitschern. So, wer jetzt hooked ist und unbedingt zugucken will, Berlin Masters im Steinetitschern ist im September und im selben Monat findet dann auch die Weltmeisterschaft in Schottland statt. 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
11: Guten Morgen. Ein an Ebola erkrankter Mann ist in der Nacht am BER gelandet. In einem Spezialfahrzeug mit einem besonders gesicherten Konvoi wurde er auf die Isolierstation der Charité am Virchow-Campus gebracht. Die Bundesregierung will heute eine Reform beschließen, mit der der Führerschein günstiger werden soll. Unter anderem soll der Theorieunterricht künftig auch digital möglich sein. Zudem soll es in der Praxis weniger Sonderfahrten geben. Vertreter der EU haben sich in der Nacht nach wochenlangem Streit geeinigt. Der Zolldeal mit den USA soll vollständig umgesetzt werden. Zuletzt hatte US-Präsident Trump wegen des Zögerns der EU noch mit neuen Autozöllen gedroht. Alba Berlin hat im Playoff-Viertelfinale der Basketball-Bundesliga den Ausgleich geschafft. Nach der Niederlage in Spiel 1 gewann Alba Spiel 2 gegen Vechta mit 90-85.
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9: Mit Alexandra Eckel. In Mitte startet die Saison der Planschen- und Wasserspielplätze. Heute gehen unter anderem die Plansche Singerstraße, die Plansche im Volkspark am Weinbergsweg, der Wasserspielplatz Eichendorfstraße, Invalidenstraße und der Wasserspielplatz im Goethepark in Betrieb. Die Planschen- und Wasserspielplätze werden ab 25 Grad angeschaltet, immer von 10 bis 18 Uhr bis Mitte September.
12: Damit haben wir es kurz nach 8:30. Schönen guten Morgen am Mittwoch. Hier ist Ihr Berliner Rundfunk 91.4. Es gibt zurzeit einen Stromausfall in Kreuzberg. Stromnetz Berlin sagt, dass es bis 21:30 dauern könnte. Welche Straßen betroffen sind und was sonst noch los ist, weiß Schmitti im Verkehrsstudio.
13: Ja, schönen guten Morgen. Also Vorsicht, es können natürlich einige Ampeln aus sein in den Bereichen Bärwaldstraße, Blücher, Gitschina und Lobeckstraße, Prinzenstraße, Ritter und Obernstraße. Dazu haben wir noch die üblichen Rush-Hour-Staus auf den Straßen der Hauptstadt A100 Richtung Wedding ab Innsbrucker Platz bis zur Baustelle Höhe Detmolder 10 Minuten plus. Ebenso auf der A111 stadteinwärts ab dem Tunnel Flughafen Tegel. Auf der A115 sind es Richtung Berlin noch 20 Minuten mehr ab Kleinmachnow. In Potsdam auf der Nutestraße stadteinwärts eine Viertelstunde Stau. Ebenso auf der L200 vor Schwanebeck in beiden Richtungen. Dann die A10, der westliche Berliner Ring in Fahrtrichtung Hamburg. 10 Minuten Baustellenstau zwischen Großkreuz und der Havelbrücke. Und geblitzt wird im Wedding in der Badstraße. Kliniken Nordbahn, Karl-Liebknecht-Straße in Teupitz, Buchholzer Straße und A24 Richtung Hamburg, kurz hinter Kremmen. Dankeschön für Ihre Staus und Blitzer unter Berlin 201 91 390 und allen unterwegs eine gute Fahrt.
12: Der Sommer ist schon auf dem Weg. Aus Spanien und Portugal wird am Wochenende heiße Luft zu uns nach Deutschland strömen und die Temperaturen rauftreiben auf Werte um knapp 30 Grad. Dazu gibt's ganz viel Sonne. Heute und morgen ist bereits bei 20 bis 22 Grad Schluss. Aktuell haben wir 14 Grad und es gibt viele Wolken, nur etwas Sonne und gelegentliche Huschen. Zum Nachmittag und Abend hin können dann teils kräftige Schauer und Gewitter aufkommen und in dem Zuge kann es dann auch sehr windig werden.
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12: Und wir freuen uns sehr, mit Ihnen in den Tag starten zu dürfen. Und wir haben die Simple Minds für Sie, die quasi Jahrestag mit ihrem Hit Don't You hatten. Gerade erst haben sie ganz stolz gepostet, wie der Song Mitte Mai 85 auf Platz 1 der amerikanischen Charts gekommen ist und Crazy for You von Madonna vom Thron gestoßen hat. Ist ja auch ein großartiger Track und den hören wir jetzt. Hier sind die Simple Minds. Won't you?

0: Jeder von uns hat durchschnittlich 42 Apps auf dem Handy. WhatsApp, Wetter-App, Berliner Rundfunk-App und vielleicht bald auch eine Bunker-App. Die Bundesregierung beschäftigt sich heute mit einem neuen Plan von Innenminister Dobrindt. Damit wir für den Ernstfall besser vorbereitet sind, will er den Zivilschutz stärken. Sebastian Pasutti aus unserer Nachrichtenredaktion. Was plant Dobrindt genau?
1: Ich sag mal, er will salopp gesagt einkaufen gehen. Er will 110.000 neue Feldbetten anschaffen. Das THW soll 1.000 neue Spezialfahrzeuge bekommen. Und die NINA-App, also die Warn-App, die viele von uns zum Beispiel vom bundesweiten Warntag kennen, die soll neue Funktionen bekommen.
0: Da geht es vor allem um Bunker und Schutzräume. Wie soll das konkret aussehen?
1: Ja, die werden da zum einen fein säuberlich aufgelistet, nicht nur Bunker, wir reden vor allem von gesicherten Kellern, U-Bahn-Schächten, Tunneln und Tiefgaragen. Die kann ich dann alle in der NINA-App sehen und noch wichtiger, die App soll mich im Krisenfall dann auch zum nächsten Schutzraum hinlotsen.
0: Jetzt klingt das ja sehr sinnvoll, das Problem ist nur, Berlin zum Beispiel hat wenig bis gar keine einsatzfähigen Schutzräume mehr.
1: Ja, die sind in den Nullerjahren praktisch alle umgewidmet worden, sprich abgeschafft, abgerissen, teilweise wurden Grundstücke verkauft. Kann man jetzt im Nachhinein kritisieren, aber 2006, 2007, damals hat das fast niemand interessiert. Jetzt hat das Umdenken begonnen. Das Bundesamt für Bevölkerungsschutz arbeitet an einem Schutzraumkonzept. Klar ist schon, es sollen keine neuen riesigen Tief- oder Hochbunker gebaut werden, also wie wir sie noch vom alten Sozialpalast in Schöneberg zum Beispiel oder aus der Reinhardtstraße in Mitte kennen. Stattdessen sollen schnell erreichbare öffentliche Orte zu Schutzräumen werden, also Tiefgaragen, Keller, unterirdische Bahnhöfe. Solange es dieses Schutzraumkonzept aber noch nicht gibt, stockt die Planung leider. Da bringt diese neue App dann auch erstmal gar nichts.
0: Es gibt hier in Berlin aber auch ein paar Männer und Frauen, die wollen nicht auf dieses Konzept warten. Und das ist das Team der Berliner Unterwelten.
1: Ja, bekannt von ihren unterirdischen Tunnel- und Bunkertouren. Die haben jetzt entschieden, wir richten immerhin zwei alte Bunker schon mal so her, dass sie als Schutzräume genutzt werden können. Das sind die alte Zivilschutzanlage Blochplatz Gesundbrunn und der alte Bunker Teichstraße Reinickendorf, immerhin zusammen ausgelegt für knapp 2000 Menschen.
0: Gute Sache von den Unterwelten, denn auch für Schutzräume gilt, im Notfall ist haben besser als brauchen. 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
10: Guten Morgen. Am BER ist in der Nacht der Sonderflug mit einem Ebola-Patienten an Bord gelandet. Der US-Arzt hatte sich im Kongo mit dem lebensgefährlichen Virus infiziert. Ein Konvoi bestehend aus einem speziellen Transportfahrzeug und Polizeiwagen brachte ihn ins Virchow-Klinikum der Charité. Hier gibt es eine Sonderisolierstation. Diese hat ein eigenes Schleusensystem, Lüftungs- und Filteranlagen sowie eine geschlossene Abwasseraufbereitung. Im Kongo breitet sich das Virus derweil weiter aus. Es gibt bisher mindestens 131 Todesfälle. Bis zu 4.000 Euro oder mehr kann ein Autoführerschein in Deutschland inzwischen kosten. Um die Preise zu senken, will die Bundesregierung heute neue Regeln beschließen. Unter anderem soll der Theorieunterricht künftig komplett digital möglich sein. Zudem soll die Zahl der verpflichtenden Sonderfahrten, also Nacht- und Autobahnfahrten, reduziert werden. Die Bundesregierung will heute außerdem einen besseren Zivilschutz beschließen. Innenminister Dobrindt plant ein Milliardenprogramm, unter anderem für neue Feldbetten und THW-Spezialfahrzeuge. Neue Autozolldrohungen von US-Präsident Trump hatten in Deutschland die Sorge vor einem Handelskrieg wieder belebt. Diese Zölle könnten nun aber vom Tisch sein. Vertreter der EU-Länder und des Europaparlaments haben sich in der Nacht geeinigt. Der Zolldeal mit den USA soll vollständig umgesetzt werden. Das heißt unter anderem, dass Zölle auf US-Industriegüter abgeschafft werden. Außerdem sollen US-Meeresfrüchte einen besseren Zugang zum EU-Markt bekommen. Der Deal soll aber nur dann gelten, wenn auch die USA sich vollständig daran halten. Alba Berlin hat in der Basketball-Playoff-Viertelfinalserie gegen Vechta ausgeglichen. Alba besiegte Vechta 90-85. Damit steht es in der Serie jetzt 1-1. Am Freitag steht Spiel 3 an, dann in Vechta.
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8: Mit Alexandra Eckel. Die Beschäftigten der Telekom in Berlin und Brandenburg sind heute und morgen wieder zum Streik aufgerufen. Die Gewerkschaft Verdi erhöht den Druck auf die Telekom, ein verbessertes Angebot vorzulegen. Verdi fordert unter anderem 6,6% mehr Geld bei 12 Monaten Laufzeit. Für morgen ist eine Demo in Berlin-Lichtenberg geplant. Nächste Woche beginnt die 4. Verhandlungsrunde.
11: Kurz nach 9 ist es. 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Die Bauarbeiten nach einem Wasserrohrbruch in der Schlichtallee in Rummelsburg dauern etwas länger. Die Straße kann Stand jetzt voraussichtlich erst in der ersten Juniwoche wieder freigegeben werden. Ja, und welche Baustellen noch so für Behinderungen oder Stau sorgen, das weiß Schmitti im Verkehrsstudio.
12: Naja, Stadtring 100 spielt natürlich mit, ne? Also Richtung Wedding ab Innsbrucker Platz bis zur Baustelle Höhe Detmolder Straße. 10 Minuten anstehen. In Fahrtrichtung Treptow haben wir jetzt Reinigungsarbeiten zwischen Albuinstraße und Tempelhofer Damm. Da ist die rechte Spur gesperrt. A115 Richtung Berlin sogar 20 Minuten Baustellenstau ab Kleinmachnow bis zur Spanischen Allee. Dann Vorsicht bitte, wenn Sie auf der A2 in Richtung Berlin unterwegs sind. Zwischen Zeso und Wollin ist an einer Baustelle ein LKW liegen geblieben und blockiert die rechte Spur. A9 in Richtung Halle-Leipzig. Zwischen Brück und Niemek steht ein LKW mit Reifenschaden ebenfalls auf der rechten Spur. Auf dem westlichen Berliner Ring in Fahrtrichtung Hamburg 10 Minuten Baustellenstau zwischen Großkreuz und der Havelbrücke und auf der A12 Richtung Polen zwischen Frankfurt-West und Mitte Behinderungen nach einem Unfall. Geblitzt wird in Mahlsdorf, Hönower Straße, im Wedding in der Badstraße, in Frankfurt, Große Oder Straße, auf der B167 in Tornow und auf der A12 in Höhe Friedersdorf. Kommen Sie gut an, Dankeschön für Ihre Staus und Blitzer unter Berlin 201 91 390.
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11: Jetzt im letzten Drittel kehrt der Mai doch noch den Wonnemonat raus. Bereits ab übermorgen soll es freundlicher, trockener und wärmer werden. Und das lange Pfingstwochenende sieht dann schon geradezu hochsommerlich aus mit viel Sonne und Höchstwerten um knapp 30 Grad. Heute und morgen steigen die Temperaturen von jetzt 15 Grad auf maximal 20 bis 22 Grad an. Es gibt neben sonnigen Abschnitten auch immer wieder sehr wolkige Phasen. Und vor allem am Nachmittag und Abend ziehen teils kräftige Schauer und Gewitter durch mit stürmischen Böen.
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11: Und wir testen gleich wieder Ihr Musikwissen bei unserem Quiz Entweder oder. Sie bekommen eine Frage rund um Ihre Lieblingsmusik gestellt und dazu zwei mögliche Antworten. Entscheiden Sie sich für die richtige, schenken wir Ihnen 50 Euro. Also schnell noch in der Berliner Rundfunk-App anmelden und dann quizzen wir hier gleich zusammen um 9.10 Uhr.
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0: Einen fabelhaften Mittwochmorgen. Wir freuen uns sehr, dass Sie bei uns sind. Und wir haben jetzt wieder Musikfacts für Sie, die Sie vermutlich noch nicht kennen.
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0: Verpackt als unterhaltsames Quiz, bei dem obendrein noch 50 Euro für Sie rausspringen. Diese Runde spielen wir mit Amira aus Wustermark. Hallo.
2: Schönen guten Morgen, hallo.
0: Es gibt für dich eine Frage zu deiner Lieblingsmusik, dazu zwei Antwortmöglichkeiten und 50 Euro, wenn du richtig liegst.
2: Mhm.
0: Aha, wir legen los. Wie ist Pink zu ihrem Künstlernamen gekommen? A, wegen ihrer Haarfarbe oder B, wegen eines peinlichen Erlebnisses im Ferienlager?
2: Ich habe keine Ahnung. Ich bin der Meinung, sie hatte auch mal pinke Haare. Aber das ist schon, glaube ich, ein Weilchen her. Ich sage, aufgrund eines peinlichen Ereignisses im Ferienlager.
0: Okay. Soll ich das einloggen, B?
2: Ja, bitte.
0: Das mache ich und es stimmt.
2: Ach, war es wirklich?
0: Ja, es ist richtig. 50 cool. Euro für dich, herzlichen Glückwunsch.
2: Ja, vielen lieben Dank.
0: Ja, sie hat mal in einem Interview erzählt, dass andere Kinder ihr im Ferienlager die Hose runtergezogen haben und sie wurde dabei so rot bzw. pink im Gesicht, dass sie plötzlich nur noch pink von allen genannt wurde. Wir halten fest, Kinder können grausam sein, manchmal.
2: Absolut.
0: Aber immerhin, dadurch hat sie diesen sehr einprägsamen Namen, unter dem wir sie heute noch kennen.
2: Definitiv, aber pinke Haare hatte sie auch mal, oder?
0: Ja, hatte sie definitiv auch schon.
2: Ist aber halt schon länger her, aber ich bin der Meinung, als sie angefangen hat, waren die nämlich noch nicht pink. Und deswegen dachte ich, okay, irgendwie probier das andere.
0: Du hast alles richtig gemacht. Herzlichen Glückwunsch zu deinen 50 Euro. Und wir hören Pink jetzt natürlich auch mit. Try beim Berliner Rundfunk 91.4.
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0: 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Jetzt alles, was wichtig ist aus Berlin-Brandenburg, Deutschland und der Welt. Hier ist Sebastian Pasutti.
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2: Guten Morgen. Am BER ist in der Nacht ein an Ebola erkrankter US-Arzt gelandet. Mit einem speziell gesicherten Konvoi wurde der Mann in die Charité gebracht. Hier wird er auf einer Isolierstation behandelt. Die Bundesregierung will heute eine Führerscheinreform beschließen. Ziel ist, dass der Führerschein wieder günstiger wird. Unter anderem soll es mehr digitalen Theorieunterricht und weniger Sonderfahrten geben. In der EU gibt es eine Einigung im Zollstreit. Der Zolldeal mit den USA soll vollständig umgesetzt werden. Damit vermeidet die EU zwar wohl höhere Zölle, muss umgekehrt aber zum Beispiel auch US-Meeresfrüchten und Agrarprodukten einen besseren Marktzugang gewähren. Nach der Niederlage in Spiel 1 hat Alba Berlin Spiel 2 der Basketball-Playoff-Viertelfinalserie gewonnen. Alba setzte sich gegen Fechter mit 90-85 durch.
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3: Mit Alexandra Eckel. In Mitte startet die Saison der Planschen- und Wasserspielplätze. Heute gehen unter anderem die Plansche Singerstraße, die Plansche im Volkspark am Weinbergsweg, der Wasserspielplatz Eichendorfstraße, Invalidenstraße und der Wasserspielplatz im Goethepark in Betrieb. Die Planschen- und Wasserspielplätze werden ab 25 Grad angeschaltet, immer von 10 bis 18 Uhr bis Mitte September.
0: 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Schönen guten Morgen. Die Rush-Hour haben wir hinter uns, was aber nicht heißt, dass jetzt auch gleich alle Staus weg sind. Hier kommt nochmal ein Update von Schmitti im Verkehrsstudio.
4: Auf der 100 dauert es Richtung Wedding aktuell noch 10 Minuten länger, ab dem Innsbrucker Platz bis zum Kreuz Schmargendorf wegen der Baustelle dort. In der Gegenrichtung gibt es Reinigungsarbeiten zwischen Albuinstraße und Tempelhofer Damm. Rechte Spur ist gesperrt, Viertelstunde Stau ab Kreuz Schmargendorf. Die A2 Richtung Berlin, Vorsicht zwischen Ziesa und Wollin. Dort ist in der Baustelle ein LKW liegen geblieben und blockiert die rechte Spur. Das gleiche Bild haben wir auf der A9 Richtung Halle-Leipzig zwischen Brück und Niemeck. Auch dort Pannenbrummi. Und A10 westlicher Berliner Ring in Fahrtrichtung Hamburg. Viertelstunde Baustellenstau aktuell zwischen Großkreuz und der Havelbrücke. Die neuesten Blitzer stehen Hohenschönhausen, Weißenseer Weg. In Langwitz, Alt-Langwitz. Cottbus in der Bahnhofstraße. Auf der L200 Ortsdurchfahrt Servest. Und auf der A10 dem nördlichen Berliner Ring Richtung Hamburg direkt im Dreieck Havelland. Ich wünsche allen unterwegs eine gute und vor allem sichere Fahrt und wenn Sie noch was ergänzen wollen, klingen Sie gern durch. Berlin 201 91 390.
0: 20 Grad erwarten wir an diesem Mittwoch maximal. Dazu gibt's viele Wolken im Mix mit etwas Sonne. Und am Nachmittag und Abend sind teils kräftige Schauer und Gewitter möglich mit stürmischen Böen. Auch vorher kann immer schon mal eine Husche runterkommen. Morgen auch nochmal unbeständig, ab Freitag dann freundlicher. Und das lange Pfingstwochenende wird richtig sommerlich in Berlin und Brandenburg.
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0: Da war es auch schon wieder Mittwoch. Für Sie wird es hoffentlich ein gelungener und glücklicher Tag. Vielleicht begegnet Ihnen ja ein Schornsteinfeger in schwarzer Kluft, soll ja Glück bringen, während schwarze Katzen angeblich Unglück bringen. Klingt nach Aberglauben, ist aber einer, der sich bis heute auswirkt, in Tierheimen zum Beispiel. Denn schwarze Tiere lassen sich schwerer vermitteln. Ist kein Gefühl, das belegen tatsächlich Zahlen. Und deshalb tun die angeblichen Glücksbringer, die Schornsteinfeger, etwas für die angeblichen Unglücksbringer. Wie das aussieht, hören Sie um 9.40 Uhr von unserem Berlin-Reporter Christian Fuchs nach Train und nach Richard Marx.
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Also ich habe gestern erst wieder eine gesehen, lief von rechts nach links über die Straße vor mir, eine schwarze Katze. Und was soll ich sagen, es ist weder was besonders Tolles danach passiert, noch hat es irgendwie Unglück gebracht. Bei so einer schwarzen Katze bzw. einem schwarzen Kater ist jetzt unser Berlin-Reporter Christian Fuchs in Falkenberg im Katzenhaus.

0: Katzenhaus des Tierheims, wo Tiere in dieser Woche mit Schornsteinfegerinnen und Schornsteinfegern fotografiert werden.
1: Geräusche. Hallo, guten Morgen. Das hier, was ihr gerade gehört habt, ist Lucifer. Lucifer ist ein schwarzer, einjähriger Kater, ein richtig schicker Bursche. Aber das Problem ist, er ist eben schwarz. Und deswegen ist er schwerer vermittelbar als andere Tiere. Und deswegen kommen die Schornsteinfeger ins Spiel. Die sind auch schwarz, haben aber das Image, eben Glück zu verbreiten. Deswegen gibt's hier schon seit mehreren Jahren den Kalender Schwarz bringt Glück, schwarze Tiere. Zusammen mit Schornsteinfegern. Das hat Grit mit ins Leben gerufen. Grit ist von der Schornsteinfeger-Innung. Ist es denn wirklich so, dass die Tiere vermittelt, schwerer vermittelt werden, nur weil sie schwarz sind?
2: Also es ist statistisch erwiesen, dass sie bis zu 65% schlechter vermittelt werden. Es gab auch sogar mal einen Test, da wurde der gleiche Hund einmal in bunt und einmal in schwarz Passanten vorgestellt und sie sollten sich entscheiden, welchen Hund sie nehmen möchten. Ja. Und die meiste Auswahl lief auf den bunten Hund. Und schwarzen Katzen haftet ja der Arbeit, glaube ich, vom Aberglauben her an, dass sie halt Unglück bringen, wenn sie über die Straße laufen. Und
1: ist das aber glauben die Leute auch heute noch?
2: Es ist heute noch so, ja.
1: Der heißt auch noch Lucifer, wie der Teufel selbst. Ist ja Wahnsinn. Dabei super hübsches Tier. Wie kommt denn das an? Sie machen das ja jetzt schon seit einigen Jahren, dieses Shooting.
2: Also wir machen das Shooting jetzt in der 7. Auflage. Und es kommt super an. Wir haben angefangen mit einer Auflage von 500 Stück von dem Kalender. Die waren sehr, sehr schnell ausverkauft. Dann haben wir eine Neuauflage gemacht. Und inzwischen sind wir bei Einnahmen über den Kalendershop auch bei über 10.000 bis 20.000. 1.000 Euro pro Jahr, die auch zu 100% an den Tierschutz zurückfließen.
1: Und der Kalender ist wirklich erschwinglich, ne? Jetzt entstehen die neuen Fotos. Der Kalender wird dann 9,95 Euro kosten. Und wie gesagt, das Geld fließt zurück in den Tierschutz.
0: Ja, und ich halte es mit dem Journalisten Max Orell, der gesagt hat, ob eine schwarze Katze Glück oder Unglück bringt, hängt davon ab, ob man ein Mensch ist oder eine Maus. Eine tolle Aktion mit den Kalendern, den für 2027 finden Sie zum Vorbestellen auf schwarzbringtglück.de und die ersten Kalender werden dann voraussichtlich schon im August verschickt. Wir

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1: Wir geben Vereinen eine Stimme. Heute der Förderverein Kita Flanaganstraße e.V. Der Steglitzer Förderverein kümmert sich seit 2008 darum, Projekte zu ermöglichen, die weit über die Grundversorgung hinausgehen. Das sind zum Beispiel neue Spielgeräte, Ausflüge und liebevoll gestaltete Räume. Besonders stolz sind alle auf das neue Büchertauschregal und die beliebten Bilderbuchkinos, die regelmäßig für leuchtende Augen sorgen. Bei welchem Projekt gerade Hilfe nötig ist, erklärt Claudia Berger.
3: Wir sind aktuell dabei, die Digitalisierung unserer Kita ein bisschen voranzutreiben und sind da momentan auf der Suche nach Unterstützung, sei es das WLAN auszubauen oder andere Digitalisierungsmöglichkeiten zu etablieren.
1: Mehr Infos auf kita-flanagan.de. 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
7: Ich bin Sebastian Pasotti. Guten Tag. Die Charité behandelt jetzt einen Arzt aus den USA, der sich in der Demokratischen Republik Kongo mit Ebola infiziert hat. Das Sonderflugzeug landete kurz nach Mitternacht am BER. Ein spezieller Rettungswagen brachte den Mann zur Isolierstation auf dem Charité Campus Virchow Klinikum in Wedding. Dabei begleiteten ihn 60 Polizeibeamte. Der Transport verlief störungsfrei. Nachdem Ryanair Maschinen vom BER abzieht, stößt die Lufthansa-Tochter Eurowings in die entstehenden Lücken im Flugplan. Eurowings will zum Winterflugplan 2 neue Maschinen am BER stationieren und zusätzliche Flüge anbieten. Als neues Ziel nennt die Airline die bisherige Ryanair-Destination Bologna in Italien. Zudem soll es zusätzliche Flüge zu den Kanarischen Inseln geben. Die Bundesregierung will heute eine Führerscheinreform beschließen. Dadurch soll es günstiger werden, den Führerschein zu machen. Aktuell kostet der Führerschein durchschnittlich 3.400 Euro. Die Reform sieht vor, dass der Theorieunterricht künftig komplett online und ein Teil der praktischen Ausbildung am Simulator stattfinden kann. Außerdem soll es zum Beispiel weniger verpflichtende Sonderfahrten geben. Das Handelsabkommen zwischen der EU und den USA kann umgesetzt werden. Darauf haben sich Vertreter der EU-Mitgliedstaaten und des EU-Parlaments in der Nacht geeinigt. Höhere US-Zölle auf europäische Produkte sind damit vorerst abgewendet. Die Vereinbarung sieht unter anderem vor, dass die EU Zölle auf US-Industriegüter komplett abschafft. Im Gegenzug begrenzen die Vereinigten Staaten die Einfuhrzölle auf die meisten Waren aus Europa auf 15%. Sozialleistungen in Deutschland sollen künftig zentral über ein digitales Portal beantragt werden können. Das haben Bundesarbeitsministerin Baas und Bundesdigitalminister Wildberger im Nachrichtenportal T-Online angekündigt. Dazu soll heute zunächst eine Expertenkommission zur Digitalisierung des Sozialstaats ihre Arbeit aufnehmen. Hier soll erarbeitet werden, wie Verwaltungssysteme modernisiert und miteinander verbunden werden können.
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5: Mit Alexandra Eckel. Die Beschäftigten der Telekom in Berlin und Brandenburg sind heute und morgen wieder zum Streik aufgerufen. Die Gewerkschaft Verdi erhöht den Druck auf die Telekom, ein verbessertes Angebot vorzulegen. Verdi fordert unter anderem 6,6% mehr Geld bei 12 Monaten Laufzeit. Für morgen ist eine Demo in Berlin-Lichtenberg geplant. Nächste Woche beginnt die 4. Verhandlungsrunde. Es ist 10:15, hier ist der Berliner Rundfunk 91.4 und jetzt gibt's Wetter und Verkehr mit Max Kachur.
8: Achtung auf dem Stadtring 100 in Richtung Wedding. Im Tunnelortsteil Britz ist die rechte Spur gesperrt. Hier ist ein Fahrzeug liegen geblieben und außerdem ist die Einfahrt Britzer Damm gesperrt. In Kladow auf der Kurpromenade gibt es gerade eine Vollsperrung zwischen Otto von Wollangstraße und Birkenallee. Hier tritt Gas aus. Auf der A9 Richtung Berlin zwischen Kleinmarzehns und Niemek steht ein Fahrzeug mit Reifenschaden. Die A9 Richtung Leipzig zwischen Brück und Niemek ist die rechte Spur gesperrt. Da ist ein LKW liegen geblieben. A111 stadtauswärts zwischen Stolpe und Hennigsdorf ist eine Liegenbleibe auf der rechten Spur. Und die A12 Richtung Polen, der Anschluss Frankfurt-Mitte ist nach einem Unfall gesperrt. Die neuesten Blitzer stehen Althohenschönhausen auf dem Weißenseer Weg, in Langwitz, Alt-Langwitz und in Peitz am Markt. Danke für Ihre Staus und Blitzer unter Berlin 201 91 390. Gute Fahrt.
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8: Ja, es ist ein durchwachsener Tag. Jetzt am Vormittag gibt es regnerische Phasen und nachher nochmal am Nachmittag und Abend dann teilweise auch mal stärkerer Regen und lokale Gewitter sind nicht ausgeschlossen. Dazwischen aber auch immer wieder Sonne und auch milde Temperaturen. Bis zu 20 Grad werden es. 13 bis 17 Grad haben wir zur Stunde. Morgen nicht so viel Regen, nur kleine Schauer. Heißt also meist heiter bei maximal 21 Grad. Der Freitag voraussichtlich trocken bei bis zu 24 Grad.
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Die besten Hits aller Zeiten laufen beim Berliner Rundfunk 91.4 und mit dem nächsten kannst du echt alles verkaufen. 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Wir hören jetzt The Power von Snap, ganz ohne Werbung beim Berliner Rundfunk 91.4.

0: 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Heute mal ganz persönlich. Du bist ordentlich eingespannt zwischen Job und Familienleben. Welchen Freiraum hast du für dich bewahrt?
1: Ich weiß nicht, ob das ein Freiraum ist, aber ich mache eigentlich immer Mittagsschlaf. Das weiß und respektiert mittlerweile auch jeder, der mit mir zu tun hat, dass ich mich zwischendurch mal hinlegen muss. Ist bei dem Job aber, glaube ich, auch nicht so verwunderlich. Also wer immer sehr, sehr früh aufstehen muss und nachts auf wenig oder weniger Schlaf kommt, der muss sich den halt anderswo holen.
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11: Ich bin Alexandra Eckel. Guten Tag. Die Airline Eurowings will mehr Flüge ab Berlin anbieten. Damit will die Lufthansa-Tochterfirma anscheinend die Lücken im Flugplan schließen, die durch den Rückzug von Ryanair entstehen. Eurowings will zum Winterflugplan 2 neue Maschinen am BER stationieren und zusätzliche Flüge anbieten, unter anderem nach Bologna und auf die Kanaren. Letzten Monat hatte Ryanair angekündigt, seine Basis in Berlin zu schließen und die 7 stationierten Maschinen abzuziehen. Mehrere tausend Schülerinnen und Schüler aus Berlin und Brandenburg laufen heute beim Berliner Friedenslauf mit. Die Strecke ist gut 1,5 Kilometer lang und geht vom Brandenburger Tor durch den Tiergarten. Die Kinder und Jugendlichen sammeln mit dem Lauf Spenden für eine Friedensorganisation. Sie haben sich vorab Spender gesucht, die einen bestimmten Betrag für jede Laufrunde spenden, die sie geschafft haben. Im letzten Jahr kamen über 50.000 Euro zusammen.
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13: Es ist kurz nach 11:30. 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
14: Stadtring A100 Richtung Wedding. Im Tunnel Ortsteil Britz ist die rechte Spur gesperrt und auch die Einfahrt Britzer Damm ist gesperrt. Grund ein liegen gebliebenes Fahrzeug. In Kladow gibt's einen Gasaustritt auf der Kurpromenade. Deswegen hier voll gesperrt zwischen Otto von Wollang Straße und Birkenallee. Auf der A9 Richtung Berlin zwischen Kleinmarzehns und Niemek steht ein Fahrzeug mit Reifenschaden. Achtung, auf der A9 Richtung Leipzig zwischen Brück und Niemek ist die rechte Spur gesperrt, da ist ein LKW liegen geblieben. A10 östlicher Berliner Ring Richtung Dreieck Barnim zwischen Berlin-Hellersdorf und der Raststätte Seeberg-Ost liegt ein Auspuff auf der linken Spur. Und auf der A12 Richtung Polen hat es einen Unfall gegeben, der Anschluss Frankfurt-Mitte ist gesperrt. Die neuesten Blitzer stehen Langwitz, Alte Langwitz, Althohenschönhausen auf dem Weißenseerweg und in Peitz am Markt. Danke für Ihre Straßenblitzer unter Berlin 201-91-390. Gute Fahrt.
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14: Mal so ist es heute. Mal sonnig und trocken, dann aber auch grau und regnerisch. Vor allem am Nachmittag und Abend kann es teils kräftige Schauer geben mit lokalen Gewittern. Die Temperaturen 14 bis 18 Grad im Moment, bis zu 20 Grad bekommen wir noch. Morgen viel Sonne, wenig Regen bei 21 Grad höchstens. Am Freitag noch wärmere 24 Grad, dann voraussichtlich auch trocken.
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1: Ach, es geht um Dirty Dancing hier beim Berliner Rundfunk 91.4. Im Soundtrack viele Songs aus den 60ern, aber natürlich auch Songs, die erst durch den Film bekannt geworden sind. Zum Beispiel The Time of My Life oder auch She's Like the Wind. Und den hören wir jetzt, gesungen von Patrick Swayze.

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7: Ich bin Elke Martens. Guten Tag. Die Bundesregierung will den Führerschein günstiger und einfacher machen. Am Vormittag stellt Bundesverkehrsminister Schnieder seine Reformpläne für die Fahrschulausbildung im Bundeskabinett vor. Wir haben in Deutschland eine Bürokratie aufgebaut, die gar nicht notwendig ist, sagte Schnieder am Morgen bei Welt TV.
8: Als wir uns das angeschaut haben, habe ich festgestellt, wir sind an vielen, fast an allen Stellen weit über das hinausgegangen, was zum Beispiel europarechtlich vorgeschrieben wird. Wir haben 12 Sonderfahrten bisher als Pflicht. Europarechtlich vorgeschrieben ist gar keine. Also wir machen ein großes Entbürokratisierungsprogramm und das geht nicht zulasten der Sicherheit. Überall in Europa funktionieren diese Dinge, die wir vorschlagen. Warum nicht auch bei uns?
7: Ziel ist, dass die Reform zum Jahreswechsel in Kraft tritt. Ein weiteres Thema im Bundeskabinett ist heute der Zivilschutz in Deutschland. Der soll massiv ausgebaut werden. Ein Entwurf von Innenminister Dobrindt sieht vor, dass bis 2029 10 Milliarden Euro investiert werden, etwa in Ausrüstung und Personal des THW, in Spezialfahrzeuge und Gebäude. Es soll eine neue Stabsstelle geschaffen werden, die die Zusammenarbeit von Zivilkräften mit der Bundeswehr im Verteidigungsfall koordiniert. Außerdem sollen öffentliche Zufluchtsräume wie Bunker, Tunnel und Tiefgaragen erfasst und in die Warn-App Nina integriert werden. Die Fluggesellschaft Ryanair hatte im vergangenen Monat angekündigt, ihre Basis am Flughafen BER zu schließen. Dadurch entstehen Lücken im Flugplan. In diese Lücken will nun die Lufthansa-Tochter Eurowings stoßen. Zum Winterflugplan will Eurowings 2 neue Maschinen am BER stationieren und zusätzliche Flüge anbieten. Unter anderem will Eurowings künftig häufiger zu den Kanarischen Inseln Fuerteventura, Gran Canaria, Lanzarote und Teneriffa fliegen. Als neues Ziel nennt Eurowings außerdem das italienische Bologna.
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9: Mit Michelle Kradel. Berlin hat einen neuen wissenschaftlichen Klimabeirat. Das Gremium besteht aus 5 Personen und soll den Senat beraten, wenn es um den Umgang mit den Folgen des Klimawandels geht. Grundlage dafür ist das Berliner Klimaanpassungsgesetz. Es verpflichtet Berlin unter anderem dazu, bis 2040 eine Million Straßenbäume zu schaffen. Das sind Hunderttausende mehr als heute.
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10: In Kladow ist die Kurpromenade gesperrt in beiden Richtungen. Grund hier ein Gasaustritt zwischen Otto-von-Wollang-Straße und Birkenallee. Vorsicht auf der A2 Richtung Magdeburg. Zwischen Brandenburg und Berlin liegen Gegenstände. A9 Richtung Berlin. Zwischen Kleinmarzens und Niemek steht ein Fahrzeug mit Reifenschaden. Auf der A9 Richtung Leipzig ist ein LKW liegen geblieben. Deswegen ist die rechte Spur zwischen Brück und Niemek gesperrt. A10 östlicher Berliner Ring Richtung Dreieck-Barnim. Zwischen Berlin-Hellersdorf und Raststätte-Seeberg-Ost liegt ein Auspuff auf der linken Spur. A10 nördlicher Berliner Ring Richtung Dreieck-Havelland. Zwischen Birkenwerder und Kreuz-Oranienburg liegen Gegenstände auf der Fahrbahn. Auf der A12 Richtung Polen ist der Anschluss Frankfurt-Mitte nach einem Unfall gesperrt. Und die Richtungsfahrbahn ist blockiert in Potsdam auf der Friedrich-List-Straße bis Langebrücke. Zwischen Babelsberger Straße und Langebrücke. Grund hier ein Unfall. Die neuesten Blitzer stehen Lichterfelde auf der Lorenzstraße, in Köpenick auf der Salvador-Allende-Straße und Dami hat angemeldet auf der A13 in Richtung Berlin bei Schwarzheide. Danke für Ihre Staus und Blitzer unter Berlin 201 91 390. Gute Fahrt.
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10: Ja, es ist ein durchwachsener Tag. Jetzt am Vormittag gibt es regnerische Phasen und nachher nochmal am Nachmittag und Abend dann teilweise auch mal stärkerer Regen und auch kleine Gewitter sind nicht ausgeschlossen. Dazwischen aber immer wieder Sonnenschein und auch milde Temperaturen heute. 14 bis 18 Grad aktuell, bis zu 20 Grad bekommen wir. Morgen nicht so viel Regen, nur ganz kleine Schauer, heißt also meistens heiter bei maximal 21 Grad. Der Freitag voraussichtlich trocken bei bis zu 24 Grad.
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1: Das sind immer Songs, bei denen Sie sich ganz bestimmt auch denken, wow, ewig nicht gehört. Wie Word Up von Cameo, ein Funk-Hit, der eine Redensart aufgegriffen hat, die Mitte der 80er unter Jugendlichen sehr angesagt war. Statt kannst du drauf wetten, hat man plötzlich einfach nur Word Up gesagt, um besonders cool zu sein.

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8: Ich bin Alexandra Eckel. Guten Tag. Die Charité behandelt jetzt einen Ebola-Patienten. Der Arzt aus den USA hatte sich in der Demokratischen Republik Kongo mit dem Virus infiziert. Das Sonderflugzeug landete um kurz nach Mitternacht am BER. Ein Spezialrettungswagen brachte den Mann dann zur Isolierstation auf dem Charité-Campus Virchow-Klinikum in Wedding. Dabei begleiteten ihn 60 Polizeibeamte. Nachdem Ryanair Maschinen vom Flughafen BER abzieht, schließt die Lufthansa-Tochter Eurowings die Lücken im Flugplan. Eurowings stationiert zum Winterflugplan zwei neue Maschinen am BER und bietet dann zusätzliche Flüge an, unter anderem nach Bologna und auf die Kanarischen Inseln. Ryanair schließt seine Basis mit 7 Flugzeugen am BER. Der Airline waren die Standortkosten zu hoch.
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7: Neukölln, die Grenzallee ist in beiden Richtungen gesperrt zwischen Buschkrugallee und Naumburger Straße. Hier ist gerade die Feuerwehr im Einsatz. In Klado gibt es einen Gasaustritt auf der Kurpromenade. Deswegen hier in beiden Richtungen gesperrt zwischen Otto von Wollangstraße und Birkenallee. A2 Richtung Magdeburg, zwischen Brandenburg und Wollin liegen Gegenstände auf der Fahrbahn. Die A9 Richtung Berlin, zwischen Kleinmarzehns und Niemek hat es einen Unfall gegeben. Ein Liegenbleiber ist auf der rechten Spur. A9 Richtung Leipzig, zwischen Brück und Niemek ist die rechte Spur gesperrt. Da ist ein LKW liegen geblieben. A10 nördlicher Berliner Ring Richtung Dreieckhaveland, zwischen Kreuz Oranienburg und Oberkrämer liegen Gegenstände auf der mittleren Spur. Und in Potsdam ist die Friedrich-List-Straße bis Langebrücke gesperrt, zwischen Babelsberger Straße und Langebrücke nach einem Unfall. Blitzer stehen Köpenick auf der Salvador-Allende-Straße, in Lichterfelde auf der Lorenzstraße und auf der A13 in Richtung Berlin bei Schwarzheide. Den hat Dami gesehen. Danke Dami und danke für Ihre Staus und Blitzer unter Berlin 201-91-390. Gut Fahrt!
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7: Mal so ist es heute. Mal sonnig und trocken, dann aber auch grau und regnerisch. Vor allem am Nachmittag und Abend kann es teils kräftige Schauer geben mit lokalen Gewittern. Die Temperaturen 14 bis 18 Grad im Moment, bis zu 20 Grad bekommen wir noch. Morgen viel Sonne, wenig Regen bei 21 Grad höchstens. Am Freitag noch wärmere 24 Grad, dann voraussichtlich auch trocken.
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0: Sie hören die besten Hits aller Zeiten bei Ihrem Berliner Rundfunk 91.4. Ich bin Simone Panteleit und das ist Chris Norman, ehemaliger Frontsänger von Smokey und ein großer Fan der deutschen Küche.
1: Yeah, I love Bratkartoffel. I love it. With onion and there's little bits of bacon. It's great.
0: Ja, Chris Norman liebt Bratkartoffeln, hat er uns im Interview gesagt, am besten mit Zwiebeln und etwas Speck. Wir servieren ihm jetzt Chris Norman zusammen mit seiner ehemaligen Band Smokey.
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14: 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Jetzt alle wichtigen Infos aus Berlin-Brandenburg, Deutschland und der Welt.
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15: Ich bin Elke Martens. Guten Tag. Die Bundesregierung hat die Führerscheinreform beschlossen. Dadurch sollen die Prüfungen künftig leichter und der Führerschein insgesamt günstiger werden. Die Reform sieht vor, dass der Theorieunterricht komplett online und die praktische Ausbildung teilweise am Simulator stattfinden kann. Außerdem soll es in einem Modellversuch möglich sein, dass Fahrschüler mit nahestehenden Personen zusätzliche Übungsfahrten mit dem Auto machen, sagte Verkehrsminister Schnieder bei Welt TV.
16: Das ist nichts Neues. Das macht man in Frankreich, das macht man in Luxemburg, das macht man in Österreich. Ich habe nicht den Eindruck, dass die Verkehrssicherheit dort leidet. Es hängt doch davon ab, wie ich das Konzept mache. Wir wollen das nur als Ergänzung sehen. Das ermöglicht mehr Fahrpraxis. Und je mehr Fahrpraxis Schülerinnen und Schüler haben, umso besser, umso einfacher werden sie die Prüfung bestehen.
15: Ziel ist, dass die Reform zum Jahreswechsel in Kraft tritt. Die Bundesregierung hat heute auch ihr Ausbauprogramm für den Zivilschutz auf den Weg gebracht. Das Kabinett beschloss die Eckpunkte von Innenminister Dobrindt. In den kommenden 4 Jahren sollen 10 Milliarden Euro investiert werden. Vorgesehen sind zusätzliche Investitionen etwa beim Technischen Hilfswerk und anderen Organisationen. In München sind, wie es aussieht, 2 chinesische Spione enttarnt und festgenommen worden. Nach Angaben des Spiegel gehen Bundesanwaltschaft und Polizei davon aus, dass das chinesischstämmige Ehepaar sensibles technisches Know-how aus Deutschland abgeschöpft hat. Der Mann ist 55, seine Frau 52 Jahre alt. Sie sollen gezielt auf Wissenschaftler angesetzt gewesen sein. Die Ermittler sprachen mit Betroffenen in 6 Bundesländern, auch in Berlin und Brandenburg. Nachdem die Fluggesellschaft Ryanair Maschinen vom Flughafen BER abzieht, stößt die Lufthansa-Tochter Eurowings in die entstehenden Lücken im Flugplan. Eurowings will zum Winterflugplan 2 neue Maschinen am BER stationieren und zusätzliche Flüge anbieten. Als neues Ziel nennt die Airline die bisherige Ryanair-Destination Bologna in Italien. Zudem soll es zusätzliche Flüge zu den Kanarischen Inseln geben.
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5: Mit Michelle Gradell. Heute startet in Berlin wieder das Stadtradeln. 3 Wochen lang sind alle dazu aufgerufen, möglichst viele Wege mit dem Fahrrad zurückzulegen. Anmelden können sich alle, die in Berlin wohnen, hier arbeiten, zur Schule oder zur Uni gehen oder in einem Verein sind. In der Zeit wird es auch kostenfreie Touren und Fahrradchecks vom ADFC geben.
14: Kurz nach 12 und auf dem Stadtring 100 Richtung Wedding gibt es eine Vollsperrung zwischen Sonnenallee und Dreieck Neukölln. Die Höhenkontrolle wurde hier ausgelöst. In Neukölln auf der Grenzallee ist außerdem die Feuerwehr im Einsatz zwischen Buschkrugallee und Naumburger Straße, deswegen hier voll gesperrt. In Kladow ist die Kurpromenade zwischen Otto von Wollangstraße und Birkenallee gesperrt, Grund hier ein Gasaustritt. Die A2 Richtung Magdeburg, zwischen Brandenburg und Wollin liegen Gegenstände auf der Fahrbahn, Vorsicht. A9 Richtung Berlin, zwischen Kleinmarzehns und Niemek hat es einen Unfall gegeben. Auf der rechten Spur ist noch ein liegen gebliebenes Fahrzeug. Auf der A9 Richtung Leipzig zwischen Brück und Niemek ist die rechte Spur gesperrt. Da ist ein LKW liegen geblieben. In Potsdam ist die Friedrich-List-Straße bis Langebrücke gesperrt. Nach einem Unfall zwischen Babelsberger Straße und Langebrücke. Und die B179 zwischen dem A10-Anschluss Königs Wusterhausen und Königs Wusterhausen ist ein Reifen auf der Fahrbahn. Blitzer stehen in Rudow auf dem Neudecker Weg, in Prenzlauer Berg, Verbediener Straße und in Servest auf der Servester Dorfstraße. Danke für Ihre Straßenblitzer unter Berlin 201 91 390. Gutes Ankommen.
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14: Es ist ein durchwachsener Tag, jetzt gerade meistens trocken, auch ein bisschen Sonne ist dabei. Nachher dann wieder dichtere Wolken mit Regen und lokalen Gewittern bei Temperaturen von 15 bis 20 Grad. Morgen nicht so viel Regen, nur kleine Schauer, dementsprechend meistens heiter bei maximal 21 Grad. Der Freitag voraussichtlich trocken und sehr schön mit bis zu 24 Grad.
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14: Ich bin Max Kachur, bin gerne bei Ihnen mit den besten Hits aller Zeiten von Cock Robin, Rod Stewart und jetzt von Desireless, ein französischer Song übers Reisen. Voyage, voyage. Weckt bei Ihnen vielleicht jetzt auch Urlaubserinnerungen an Frankreich. Damit einen schönen Mittwochmittag für Sie.

Es ist Mittwoch, der 20. Mai. Sie hören den Berliner Rundfunk 91.4. Und in zwei Tagen geht's los. Dann ist Karneval in Berlin. Allerdings nicht so, das kennen wir nicht in Berlin, sondern es ist Karneval der Kulturen. Das ist quasi das Berliner Pendant zum Karneval, immer zu Pfingsten. Gibt's jetzt auch schon seit 30 Jahren. 1996 war es das erste Mal. Highlight natürlich am Sonntag der große Karnevalsumzug. Dazu aber auch das Straßenfest am Blücherplatz in Kreuzberg. Das ist alle 4 Tage von Freitag bis Montag. Und drumherum gibt es auch viele Partys in der Stadt. Ich vermute mal, dieses Jahr bei diesem guten Wetter wird es echt viele dahin ziehen. Also volle und bunte Straßen dieses lange Pfingstwochenende in Berlin beim Karneval der Kulturen. Hold on.

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12: Ich bin Alexandra Eckel. Guten Tag. Die Airline Eurowings will mehr Flüge ab Berlin anbieten. Damit will die Lufthansa-Tochterfirma anscheinend die Lücken im Flugplan schließen, die durch den Rückzug von Ryanair entstehen. Eurowings will zum Winterflugplan 2 neue Maschinen am BER stationieren und zusätzliche Flüge anbieten, unter anderem nach Bologna und auf die Kanaren. Letzten Monat hatte Ryanair angekündigt, seine Basis in Berlin zu schließen und die 7 stationierten Maschinen abzuziehen. Mehrere tausend Schülerinnen und Schüler aus Berlin und Brandenburg laufen heute beim Berliner Friedenslauf mit. Die Strecke ist gut 1,5 Kilometer lang und geht vom Brandenburger Tor durch den Tiergarten. Die Kinder und Jugendlichen sammeln mit dem Lauf Spenden für eine Friedensorganisation. Sie haben sich vorab Spender gesucht, die einen bestimmten Betrag für jede Laufrunde spenden, die sie geschafft haben. Im letzten Jahr kamen über 50.000 Euro zusammen.
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10: Um 12.34 Uhr, Vorsicht auf der A9 Richtung Berlin. Zwischen Kleinmarzehns und Niemegk hat es einen Unfall gegeben. Rechte Spur ist betroffen. Ein Fahrzeug ist hier liegen geblieben. Auf der A12 Richtung Frankfurt-Oder gibt es 25 Minuten Stau zwischen Storke und Briesen. Die A13 Richtung Berlin zwischen Starkow und Barut ist Ladung verloren worden. Eine Holzpalette liegt jetzt auf der rechten Spur im Baustellenbereich. Und in Potsdam hat es einen Unfall gegeben. Deswegen ist gesperrt die Friedrich-List-Straße bis Langebrücke zwischen Babelsberger Straße und Lange Brücke. Blitzer stehen Prenzlauer Berg, Fährberliner Straße, Rudo auf dem Neudecker Weg und in Servest auf der Servester Dorfstraße. Danke für Ihre Staus und Blitzer unter Berlin 201 91 390. Kommen Sie gut an.
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10: Mal so ist es heute mal sonnig und trocken, dann aber auch grau und regnerisch. Vor allem heute Nachmittag und Abend kann es teilweise kräftige Schauer geben. Auch kleine Gewitter sind möglicherweise dabei. Die Temperaturen bei 15 bis 20 Grad im Moment. Morgen viel Sonne, wenig Regen bei 21 Grad höchstens. Am Freitag noch freundlicher und wärmer mit bis zu 24 Grad, dann voraussichtlich trocken.
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0: Kim Wilde, You Keep Me Hanging On. Den haben wir schon genau unter die Lupe genommen, wer den Song eigentlich erfunden hat. Der ist ja von den Supremes im Original. Und jetzt nehmen wir uns den nächsten Song vor.
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0: Und das ist diesmal einer, der sogar vom selben Interpreten nochmal gecovert wurde. Aber alles von Anfang an. 1975 hat Elton John angefangen, einen Song über Liebeskummer zu schreiben. Über eine Beziehung, die vorbei ist. Man aber noch ganz schön an der anderen Person hängt. Und der Text kam ihm total schnell in den Kopf. Unter anderem die Zeile: Was muss ich tun, damit du mich liebst?

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Ein wunderschön trauriger Song, den Elton John dann ein Jahr später veröffentlicht hat. Auch die Band Blue fand den Song sehr schön, vor allem Bandmitglied Lee Ryan. Die Band war Anfang der 2000er gerade dabei, ihr Album aufzunehmen. Da meinte der Produzent, sie bräuchten noch einen Coversong für das Album. Die anderen waren erst ein bisschen skeptisch, ob Elton John den überhaupt erlaubt, den Song zu covern. Aber sein Management hat es erlaubt und Elton John hat sogar Blue ins Studio begleitet, sollte ursprünglich nur Klavier spielen, hat sich dann aber bereit erklärt, auch zu singen. Und so kam dieses schöne Duett zustande zwischen Blue und Elton John. 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
3: Heute der HC Pankow e.V. Der HC Pankow ist seit über 20 Jahren ein familiärer Handballverein mit rund 300 Mitgliedern. Der Verein engagiert sich stark in den umliegenden Grundschulen und begeistert die Kids früh für Bewegung und Teamsport. Ganz nach dem Motto Spielen statt Zocken. Wo aktuell Unterstützung gebraucht wird, erklärt Jugendwart Andreas Koschowski.
4: Herausforderungen gibt es viele. Vom glatten Hallenboden bis zur Finanzierung des Trainingslagers. Der größte Engpass für Wachstum im Verein ist die Gewinnung von Trainern. Und dabei geht es weniger um das grundsätzliche Engagement als um die zeitliche Verfügbarkeit zu den Hallenzeiten.
3: Wer helfen möchte, findet Infos auf hc-panko.de.
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10: Ich bin Elke Martens. Guten Tag. Das Bundeskabinett hat die Führerscheinreform beschlossen. Dadurch soll es günstiger werden, den Führerschein zu machen. Aktuell kostet er durchschnittlich 3.400 Euro. Mit der Reform soll es künftig auch mehr Transparenz und Verbraucherfreundlichkeit geben, sagte Verkehrsminister Patrick Schnieder.
11: So sollen die Kosten und die Erfolgsquoten der Fahrschulen künftig besser vergleichbar sein. Die Daten werden an die zentrale Datenbank für Mobilitätsdaten, unsere Mobilität, übermittelt. Da können Verbraucherportale und dergleichen drauf zurückgreifen und damit Vergleichbarkeit herstellen.
10: Die Führerscheinreform sieht außerdem vor, dass der theoretische Unterricht künftig komplett online gemacht werden kann und ein Teil der praktischen Ausbildung am Simulator stattfinden kann. Außerdem soll es zum Beispiel weniger verpflichtende Sonderfahrten geben. Ein weiteres Thema im Bundeskabinett war heute der Zivilschutz. Er soll massiv ausgebaut werden. Der Entwurf von Innenminister Dobrindt sieht vor, dass bis 2029 10 Milliarden Euro investiert werden, etwa in Ausrüstung und Personal des THW. Es soll auch eine neue Stabsstelle geschaffen werden, die die Zusammenarbeit von Zivilkräften mit der Bundeswehr im Verteidigungsfall koordiniert. Ermittler haben in München zwei mutmaßliche chinesische Spione festgenommen. Es handelt sich um ein Ehepaar, teilte die Bundesanwaltschaft in Karlsruhe mit. Die beiden sollen wissenschaftliche Informationen ausgekundschaftet haben, und zwar über militärisch nutzbare Hochtechnologie. Einige betroffene Wissenschaftler wurden auch nach China gelockt. Statt Vorträge vor zivilem Publikum zu geben, fanden die Vorträge vor Angehörigen staatlicher Rüstungsunternehmen statt. Das Handelsabkommen zwischen der EU und den USA kann umgesetzt werden. Darauf haben sich Vertreter der EU-Mitgliedstaaten und des EU-Parlaments in der Nacht geeinigt. Höhere US-Zölle auf europäische Produkte sind damit vorerst abgewendet. Die Vereinbarung sieht unter anderem vor, dass die EU Zölle auf US-Industriegüter komplett abschafft. Im Gegenzug begrenzen die Vereinigten Staaten die Einfuhrzölle auf die meisten Waren aus Europa auf 15%.
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12: Mit Michelle Kradel. Der NABU Berlin ruft zum Schutz von Wildbienen auf. Heute, zum Weltbienentag, gibt es deswegen Tipps vom NABU, wie Gärten und Balkone bienenfreundlicher werden können. Zum Beispiel gibt es Nisthilfen. Außerdem bieten Blumenwiesen und Wildkräuterbeete Nahrung für Bienen. Fast die Hälfte der Wildbienen in Berlin steht auf der roten Liste, also gilt als gefährdet.
8: 13.03 Uhr und es ist voller geworden auf dem Stadtring A100 Richtung Treptow. Zwischen Kurfürstendamm und Tempelhofer Damm dauert es 15 Minuten länger. A10, der östliche Berliner Ring Richtung Dreieck Spreeau. Zwischen Erkner und Freienbrink liegen Reifenteile auf der mittleren Spur. A12 Richtung Frankfurt-Oder zwischen Storkow und Briesen, 15 Minuten Stau. A13 Richtung Berlin zwischen Starkow und Baruth ist Ladung verloren worden. Eine Holzpalette liegt deshalb jetzt auf der rechten Spur im Baustellenbereich. Vorsicht auf der B5 Küritz Richtung Schwerin. In Höhe Karstädt ist ein Fahrzeug liegen geblieben. Polizei weiß schon Bescheid. Und die neuesten Blitzer stehen in Zehlendorf auf dem Teltower Damm, in Charlottenburg auf der Bismarckstraße und in Finsterwalde auf der Saarlandstraße. Danke für Ihre Schloss und Blitzer unter Berlin 201 91 390, und ich wünsche Ihnen eine gute Fahrt.
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8: Es ist ein durchwachsener Tag, jetzt gerade meistens trocken, auch ein bisschen Sonne ist dabei, nachher wieder dichtere Wolken mit Regen und lokalen Gewittern auch noch, bei Temperaturen von 17 bis 21 Grad. Morgen nicht so viel Regen, nur kleine Schauer, dementsprechend meistens heiter, bei maximal 21 Grad. Der Freitag voraussichtlich trocken und sehr schön bei bis zu 24 Grad.
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8: Mit Max Kakua, hallo. Die besten Hits aller Zeiten gibt's wie gewohnt von uns, von Whitesnake, Phil Collins und jetzt von den Beach Boys.

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0: 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Zwei Antwortmöglichkeiten. Und heute hat sich Amira aus Wustermark daran versucht.
2: Wie ist Pink zu ihrem Künstlernamen gekommen? A, wegen ihrer Haarfarbe oder B, wegen eines peinlichen Erlebnisses im Ferienlager?
3: Ich habe keine Ahnung. Ich bin der Meinung, sie hatte auch mal pinke Haare. Aber das ist schon, glaube ich, ein Weilchen her. Ich sage, aufgrund eines peinlichen Ereignisses im Ferienlager.
2: Okay. Soll ich das einloggen, B?
3: Ja, bitte.
2: Das mache ich und es stimmt.
3: Ach, war es wirklich?
2: Ja, es ist richtig. 50 Euro für dich, herzlichen Glückwunsch.
3: Ja, vielen lieben Dank.
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12: Ich bin Alexandra Eckel. Guten Tag. Die Charité behandelt jetzt einen Ebola-Patienten. Der Arzt aus den USA hatte sich in der Demokratischen Republik Kongo mit dem Virus infiziert. Das Sonderflugzeug landete um kurz nach Mitternacht am BER. Ein Spezialrettungswagen brachte den Mann dann zur Isolierstation auf dem Charité-Campus Virchow-Klinikum in Wedding. Dabei begleiteten ihn 60 Polizeibeamte. Nachdem Ryanair Maschinen vom Flughafen BER abzieht, schließt die Lufthansa-Tochter Eurowings die Lücken im Flugplan. Eurowings stationiert zum Winterflugplan zwei neue Maschinen am BER und bietet dann zusätzliche Flüge an, unter anderem nach Bologna und auf die Kanarischen Inseln. Ryanair schließt seine Basis mit 7 Flugzeugen am BER. Der Airline waren die Standortkosten zu hoch.
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11: Um jetzt 13.30 Uhr, Stadtring A100 Richtung Wedding in Höhe Detmolder Straße sind die rechte und mittlere Spur gesperrt, Grund hier ein Schlagloch. Die Gegenrichtung, also Richtung Treptow, da gibt es Stau zwischen Hohenzollerndamm und Tempelhofer Damm, dauert eine Viertelstunde länger. In Steglitz ist der Munsterdamm stadtauswärts gesperrt zwischen Prellerweg und Halske Straße nach einem Unfall. A9 Richtung Leipzig, zwischen Kleinmarzins und Rastplatz Rosselquelle West liegen Gegenstände, also Reifenteile auf allen Spuren. A10 östlicher Berliner Ring Richtung Dreieck Spreeau zwischen Erkner und Freienbrink, auch hier Reifenteile auf der mittleren Spur. Und die A13 Richtung Berlin zwischen Starkow und Baruth ist eine Holzpalette auf der rechten Spur im Baustellenbereich. Die neuesten Blitzer stehen in Charlottenburg auf der Bismarckstraße, in Zehlendorf auf dem Teltower Damm und in Finsterwalde auf der Saarlandstraße. Dankeschön für Ihre Staus und Blitzer unter Berlin 201 91 390. Gute Fahrt.
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11: Mal ist es heute sonnig und trocken, dann aber auch wieder grau und regnerisch. Vor allem am Nachmittag und Abend kann es teilweise kräftige Schauer geben. Auch kleine Gewitter sind möglicherweise dabei. Die Temperaturen bei 17 bis 20 Grad im Moment. Morgen viel Sonne, wenig Regen bei höchstens 21 Grad. Am Freitag noch wärmer mit bis zu 24 Grad. Dann voraussichtlich auch trocken.
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Die Bee Gees und Tragedy an ihrem Mittwochmittag um 13.39 Uhr. Herzlich willkommen bei Ihrem Berliner Rundfunk 91.4. Ich bin Max Kachur. Elke Martens ist im Nachrichtenstudio, hat gleich um 14 Uhr wieder alles Wichtige für Sie. Und ab 14 Uhr übernimmt dann hier mein Kollege Sebastian Oswald. Ich wünsche Ihnen noch einen schönen Tag, schönen Feierabend nachher und bis morgen.

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3: Es ist gleich 14 Uhr, jetzt alle wichtigen Infos aus Berlin-Brandenburg, Deutschland und der Welt.
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5: Ich bin Elke Martens. Guten Tag. Den Führerschein machen, das soll in Deutschland künftig bezahlbarer und auch moderner werden. Das Bundeskabinett hat heute eine Reform der Fahrschulausbildung beschlossen. Im Schnitt liegen die Kosten für einen Führerschein derzeit bei 3.400 Euro. Das ist für Familien häufig kaum zu leisten, sagte Verkehrsminister Schnieder.
6: Deshalb müssen die Kosten runter bei weiter hoher Qualität der Ausbildung und vor allem bei einem weiter hohen Sicherheitsniveau. Dass das möglich ist, zeigen viele Länder in Europa. In Luxemburg, wo das Leben jetzt nicht ganz günstig ist, kostet der Führerschein im Durchschnitt 1.500 Euro, in Belgien 2.000 Euro. Da sind wir weit von den Durchschnittskosten in Deutschland entfernt.
5: Vorgesehen sind neben Bürokratieabbau auch etwa weniger Sonderfahrten, ein gekürzter Fragenkatalog und der Theorieunterricht soll künftig auch komplett online möglich sein. Beschlossen wurde im Bundeskabinett heute auch, dass der Zivilschutz in Deutschland massiv ausgebaut werden soll. Ein Entwurf von Innenminister Dobrindt sieht vor, dass in den nächsten 3 Jahren rund 10 Milliarden Euro investiert werden, etwa in Ausrüstung und Personal des THW, in Spezialfahrzeuge und in Gebäude. Es soll zudem eine neue Stabsstelle geschaffen werden, die die Zusammenarbeit von Zivilkräften mit der Bundeswehr im Verteidigungsfall koordiniert. Außerdem sollen öffentliche Zufluchtsräume wie Bunkertunnel und Tiefgaragen erfasst und in die Warn-App Nina integriert werden. Die Fluggesellschaft Ryanair hatte im vergangenen Monat angekündigt, ihre Basis am Flughafen BER zu schließen. Dadurch entstehen Lücken im Flugplan. In diese Lücken will nun die Lufthansa-Tochter Eurowings stoßen. Zum Winterflugplan will Eurowings 2 neue Maschinen am BER stationieren und zusätzliche Flüge anbieten. Unter anderem will Eurowings künftig häufiger zu den Kanarischen Inseln Fuerteventura, Gran Canaria, Lanzarote und Teneriffa fliegen. Als neues Ziel nennt Eurowings außerdem das italienische Bologna.
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7: Mit Michel Kradel. Berlin hat einen neuen wissenschaftlichen Klimabeirat. Das Gremium besteht aus 5 Personen und soll den Senat beraten, wenn es um den Umgang mit den Folgen des Klimawandels geht. Grundlage dafür ist das Berliner Klimaanpassungsgesetz. Es verpflichtet Berlin unter anderem dazu, bis 2040 eine Million Straßenbäume zu schaffen. Das sind Hunderttausende mehr als heute.
3: Und damit ist es 14.02 Uhr. Gucken wir auf die Straßen. Da zuerst auf den Stadtring 100 Richtung Wedding. In Höhe Detmolder Straße. Achtung, wegen eines Schlaglochs ist nur die linke Spur frei. In Steglitz ist der Munsterdamm stadtauswärts zwischen Prellerweg und Halske Straße immer noch nach einem Unfall gesperrt. Und es staut sich heute Nachmittag vor allem in Schöneberg. Auf der Rüblingstraße stehen sie an Richtung Manteuffelstraße und auch auf dem Grazer Damm stadtauswärts. Hier dauert es jeweils 20 Minuten länger. Achtung, auf der A10 im östlichen Berliner Ring Richtung Dreieck Spreeau zwischen Erkner und Freienbrink liegen Reifenteile auf der mittleren Spur. Und wir haben Stau auf der A12 Richtung Berlin. Sie stehen an zwischen Briesen und Storkow und brauchen eine halbe Stunde, um durchzukommen. Blitzer stehen in Lichterfelde, Königsberger Straße, in Oberschöneweide auf der Rummelsburger Landstraße und in Finsterwalde in der Saarlandstraße. Dankeschön für Ihre Staus und Blitzer unter Berlin 201 91 390 und allen unterwegs eine gute Fahrt. Bevor es zu Pfingsten richtig sommerlich wird, bestimmt heute und teilweise auch morgen noch tief Inga das Wetter in Berlin und Brandenburg. Und Inga bringt Schauer und Gewitter mit. Und vor allem am Abend können die auch mal kräftiger ausfallen. Das Ganze bei maximal 20 Grad, die wir auch schon erreicht haben. In der Nacht kann es auch noch einzelne Schauer geben, dann bei 10 Grad. Auch morgen am Donnerstag tagsüber noch Schauer möglich, bei den 21 Grad höchstens.
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3: Ich freue mich sehr, dass Sie bei uns sind an diesem Mittwochnachmittag, an dem es, wie gesagt, immer wieder ein paar Schauer, örtlich auch mal Gewitter geben kann. Wird wahrscheinlich aber eher harmlos sein, das Ganze zum Starkregen, den wir hier manchmal tagelang im Berliner Hochsommer haben. Da gab es ja schon mal einige vollgelaufene Keller in den letzten Jahren. Und ob Ihr Haus oder auch Ihre Straße gefährdet sind, das können Sie jetzt ganz einfach überprüfen mit einem neuen Hochwassercheck der Stadt Berlin. Wie der funktioniert, was der taugt, unsere Kiez-Reporterin Lisa Wendemehr probiert es aus für Sie in 10 Minuten. Jetzt erstmal rein in den Nachmittag mit Belinda Carlisle.
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0: einfach eine richtig geile Band. Toto und Rosanna um 14.16 Uhr. Hier ist Ihr Berliner Rundfunk 91.4. Kommen Sie gut durch den Mittwochnachmittag. Bestenfalls ja auch trocken. Kann ja immer mal was runterkommen in den nächsten Stunden. Und Starkregen und hohe Pegelstände haben wir durchaus auch immer mal wieder in Berlin. Gerade im Hochsommer. Aber wie hoch die Gefahr ganz konkret in Ihrem Zuhause ist, dass zum Beispiel der Keller vorläuft. Ja, das können Sie jetzt online überprüfen bei einem neuen Hochwasser-Info-Portal namens Krass ist das nass, der Stadt Berlin. Cooler Name ist es auf jeden Fall schon mal. Was das im Alltag taugt, wie es funktioniert, das testet unsere Kiez-Reporterin Lisa Wendemeyer jetzt für Sie aus.
1: Ja, meine Adresse habe ich eben schon mal eingegeben in Friedrichshain und ja, also ich war überrascht. Bei mir ist die Hochwassergefahr durch Starkregen hoch, also Stufe 3 von 4. Berechnet wird das Ganze mit Hilfe verschiedener Kartendaten, also zum Beispiel, wie groß ist das Gefälle in meiner Straße? Man kann dann hier jetzt auch noch so 6 individuelle Fragen zum Gebäude beantworten. Zum Beispiel, werden die Regenrinnen regelmäßig gereinigt? Gibt es eine Rückstausicherung, um eine noch bessere Einschätzung zu bekommen? Ja, ein Grund für Hochwasser ist in der Stadt ja vor allem, dass Wohnviertel extrem versiegelt sind, dass Wasser also gar nicht ablaufen kann. Und jetzt bin ich gespannt, wie es hier in Schöneberg aussieht. Ich habe Sabine angehalten, die ist hier gerade aus der Haustür gekommen. Straßennamen sagen wir jetzt aus Datenschutzgründen mal nicht. Ich habe die Adresse aber schon eingegeben hier ins Hochwasserportal. Was schätzen Sie denn?
2: Was wird nicht so schlimm ist, glaube ich nicht.
1: Ja, das dachte ich auch. Oh, tatsächlich, bei Ihnen ist die Gefahr durch Starkregen auch hoch. Oh. Also Stufe 3 von 4.
2: Oh je, was machen wir da?
1: Ja, das ist die gute Frage. Auch das kann man sich dann hier in diesem Portal anschauen. Handlungsempfehlungen gibt es gleich dazu. Sowas wie Regenrinne sauber machen. Haben Sie denn einen Keller?
2: Ja, haben wir einen Keller.
1: Ist der schon mal vollgelaufen?
2: Ein bisschen.
1: Ah, tatsächlich schon. Okay. Naja, gut. Dann war es ja vielleicht doch nicht.
2: Man vergisst das auch, ne? Das ist irgendwo dann verdrängt, weil es vor 2-3 Jahren mal passiert ist, wo wir einen Starkregen hatten in Berlin. Da kann ich mich jetzt doch erinnern, ja.
1: Ja. Also war es vielleicht doch gar nicht so überraschend.
2: Nein, doch nicht so.
1: Naja, ein Tipp wäre hier zum Beispiel, die Wertsachen dann vielleicht nicht im Keller lagern, aber das machen sie wahrscheinlich auch nicht.
2: Ne? Nee, das sollte man auch nicht tun.
1: Sowieso nicht, genau. Ja, wenn Sie das für Ihr Zuhause auch mal checken wollen, einfach mal eingeben hochwasser.berlin.de.
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13: Ich bin Alexandra Eckel. Guten Tag. Die Gewerkschaft Verdi hat ihren Warnstreik bei der Telekom ausgeweitet und die Beschäftigten für heute und morgen zum Streik aufgerufen. Verdi sagt, man wolle damit vor der 4. Verhandlungsrunde den Druck auf die Telekom erhöhen. Morgen ist eine Demonstration in Lichtenberg geplant. Verdi fordert für die Beschäftigten unter anderem 6,6% mehr Lohn bei einem Jahr Laufzeit. Zum Weltbienentag heute ruft Umweltsenatorin Bonde die Menschen in Berlin dazu auf, Bienen besser zu schützen. Bonde sagt, Bienen seien unverzichtbar für das städtische Ökosystem und die Artenvielfalt. Wer einen Balkon oder Garten mit heimischen Pflanzen, unterschiedlichen Blühern sowie naturnahen Strukturen gestalte, leiste einen Beitrag zum Schutz von Bienen und anderen Insekten. In Berlin wurden bisher 335 Wildbienenarten nachgewiesen. Fast die Hälfte davon gilt in ihrem Bestand in Berlin aber als gefährdet.
14: Es ist 14.30 Uhr. Gucken wir auf die Straßen auf den Stadtring 100 Richtung Wedding. Hier brauchen Sie die üblichen 10 Minuten länger zwischen Kreuz Schöneberg und Schmargendorf. In Steglitz ist der Munsterdamm stadtauswärts zwischen Prellerweg und Halsgestraße immer noch gesperrt nach einem Unfall. Und da staut sich heute Nachmittag jetzt mal wieder in Malchow-Chaussee stadtauswärts und in Kreuzberg auf dem Mehringdamm stadtauswärts. Jeweils 10 Minuten dauert es hier länger. Die A10 westlicher Berliner Ring Richtung Dreieckwerder. Achtung, zwischen Spandau und Potsdam Nord ist eine Person auf der Fahrbahn unterwegs. Die A12 Richtung Berlin, hier Stau zwischen Briesen und Fürstenwalde West. 20 Minuten dauert es länger. Und die A13 in Richtung Berlin zwischen Starkow und Baruth liegt eine Holzpalette auf der rechten Spur im Baustellenbereich. Blitzer stehen in Lichtenberg, Vulkanstraße, in Mariendorf, Friedenstraße, in Hoppegarten, Handwerkerstraße und in Königs Wusterhausen auf der Chausseestraße. Dankeschön für Ihre Staus und Blitze unter Berlin 201 91 390 und allen jetzt unterwegs eine gute Fahrt. Wenn Sie auch zu den wetterfühligen Menschen gehören, dann kann es gut sein, dass Sie mit ganz schön Kopfschmerzen durch den Tag gehen. Es ist recht drückend irgendwie. Bei aktuell 20 Grad immer wieder kann es jetzt am Nachmittag einzelne Schauer, örtlich auch mal ein Gewitter geben. Vor allem am Abend können die auch mal kräftiger ausfallen. In der Nacht beruhigt sich das Ganze erstmal bei rund 10 Grad. Morgen am Donnerstag erstmal freundlich, später sind wieder einzelne Schauer möglich bei bis zu 22 Grad.
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13: Ich bin Elke Martens. Guten Tag. Den Führerschein machen, das soll in Deutschland künftig bezahlbarer und auch moderner werden. Das Bundeskabinett hat heute eine Reform der Fahrschulausbildung beschlossen. Im Schnitt liegen die Kosten für einen Führerschein derzeit bei 3.400 Euro. Das ist für Familien häufig kaum zu leisten, sagte Verkehrsminister Schnieder.
14: Deshalb müssen die Kosten runter bei weiter hoher Qualität der Ausbildung und vor allem bei einem weiter hohen Sicherheitsniveau. Dass das möglich ist, zeigen viele Länder in Europa. In Luxemburg, wo das Leben jetzt nicht ganz günstig ist, kostet der Führerschein im Durchschnitt 1.500 Euro, in Belgien 2.000 Euro. Da sind wir weit von den Durchschnittskosten in Deutschland entfernt.
13: Vorgesehen sind neben Bürokratieabbau auch etwa weniger Sonderfahrten, ein gekürzter Fragenkatalog und der Theorieunterricht soll künftig auch komplett online möglich sein. Beschlossen wurde im Bundeskabinett heute auch, dass der Zivilschutz in Deutschland massiv ausgebaut werden soll. Ein Entwurf von Innenminister Dobrindt sieht vor, dass in den nächsten 3 Jahren rund 10 Milliarden Euro investiert werden, etwa in Ausrüstung und Personal des THW, in Spezialfahrzeuge und in Gebäude. Es soll zudem eine neue Stabsstelle geschaffen werden, die die Zusammenarbeit von Zivilkräften mit der Bundeswehr im Verteidigungsfall koordiniert. Außerdem sollen öffentliche Zufluchtsräume wie Bunkertunnel und Tiefgaragen erfasst und in die Warn-App Nina integriert werden. In München ist ein chinesisches Ehepaar festgenommen worden, das in Deutschland für China spioniert haben soll. Die beiden sollen enge Kontakte an Unis gesucht haben, vor allem in den Bereichen KI und Luft- und Raumfahrttechnik, teilte die Bundesanwaltschaft mit. Es ging nach ersten Erkenntnissen um Informationen über Militärtechnologie. Die Polizei hat bundesweit Wohn- und Arbeitsräume des Ehepaares durchsucht. Die Ermittler sprachen mit Betroffenen in 6 Bundesländern, auch in Berlin und Brandenburg.
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8: Mit Michelle Gradell. Heute startet in Berlin wieder das Stadtradeln. 3 Wochen lang sind alle dazu aufgerufen, möglichst viele Wege mit dem Fahrrad zurückzulegen. Anmelden können sich alle, die in Berlin wohnen, hier arbeiten, zur Schule oder zur Uni gehen oder in einem Verein sind. In der Zeit wird es auch kostenfreie Touren und Fahrradchecks vom ADFC geben.
11: 15.03 Uhr ist es auf dem Stadtring 100 Richtung Wedding. Brauchen Sie weiterhin gut 10 Minuten mehr zwischen Kreuz Schöneberg und Schmargendorf. Auf der 100 Richtung Treptow ebenfalls 10 Minuten mehr Zeit einplanen bitte zwischen Beuße-Straße und Halenseestraße. Achtung in Steglitz, hier ist der Munsterdamm immer noch stadtauswärts gesperrt zwischen Prellerweg und Halske-Straße nach einem Unfall. Er staut sich weiter in Malchow auf der Malchower Chaussee stadtauswärts. Auch in Kreuzberg ist es voll auf dem Mehringdamm stadtauswärts. Auch hier sollten Sie jeweils 10 Minuten mehr Zeit einplanen, bitte. Und die A12 Richtung Berlin. Es staut sich weiterhin zwischen Briesen und Storkow. Aktuell brauchen Sie 25 Minuten. Und die A13 Richtung Berlin zwischen Starkow und Baruth liegt immer noch eine Holzpalette auf der rechten Spur im Baustellenbereich. Blitzer stehen in Althohenschönhausen, in der Verneuchner Straße, in Lichterfelde-Hinburgdamm und in Oranienburg auf der Bernauer Straße. Dankeschön für Ihre Staus und Blitzer unter Berlin 201 91 390 und allen jetzt unterwegs eine gute und sichere Fahrt. Ja, wahrscheinlich haben Sie alles richtig gemacht, wenn Sie heute beim Losgehen an den Regenschirm gedacht haben oder gleich mit der Kapuzenjacke losgegangen sind. Könnte auf dem Heimweg nach Feierabend sehr nützlich sein, denn für die nächsten Stunden sind immer wieder Schauer und auch einzelne Gewitter vorhergesagt. Es bleibt aber mild, aktuell 20 Grad. In der Nacht ziehen die letzten Schauer ab, später wird es locker bewölkt sein. Bei Tiefstwerten dann um 10 Grad und morgen am Donnerstag erst oft freundlich. Später sind wieder einzelne Schauer unterwegs bei maximal 22 Grad.
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11: Schönen guten Tag. Anbaden zu Pfingsten bei fast 30 Grad kann ja irgendwie jeder, ne? Anbaden heute, mitten in Berlin, in der Spree. Das ist nur was für die ganz Harten und für die, die das Badeverbot in der Spree aufheben wollen. Wenn Sie sich das angucken wollen, wo genau die erste Mitschwimm-Demo des Jahres stattfindet, das hören Sie unter anderem gleich in unserem News-Snack in 10 Minuten von und mit unserem Nachrichtenchef Sebastian Pasutti. In die Stunde jetzt mit Garland Jeffries und Matador.
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0: Das sind die besten Hits aller Zeiten für Ihren Mittwochnachmittag. Gleich für Sie, Caro Emerald und A Night Like This.
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0: Heute ist Mittwoch, der 20. Mai. Wie immer ist unser Nachrichtenchef Sebastian Pasutti bei mir. Seit mittlerweile 6 Jahren hat der BER geöffnet. Viele von uns sind dort schon losgeflogen, wenn denn was fliegt. Billig-Airlines wie EasyJet oder Ryanair ziehen sich ja immer mehr vom BER zurück. Da kommt diese Nachricht doch fast wie gerufen.
2: Die Eurowings baut ihr Angebot in Schönefeld aus. Die Lufthansa-Tochter sagt, wir glauben an Berlin und sehen gute Perspektiven für den Standort. Ab dem Winterflugplan, also etwa ab Ende Oktober, will Eurowings 2 zusätzliche Maschinen hier stationieren und auch zusätzliche Flüge anbieten. Vor allem soll es häufiger auf die Kanaren gehen. Fuerteventura, Gran Canaria, Lanzarote, Teneriffa sind die Ziele. Außerdem sichert sich die Eurowings ein altes Ziel von Ryanair. Künftig wird die Lufthansa-Tochter auch das italienische Bologna anfliegen.
0: Ja, jetzt müssen nur noch die Ticketpreise zumindest stabil bleiben. Damit das klappt, will der Bundestag morgen die Luftverkehrssteuer senken. Das ist aber erst morgen. Unser zweites Thema ist noch heute Nachmittag. Der Verein Flussbad Berlin ruft zur ersten Mitschwimm-Demo des Jahres auf.
2: Ja, und das ist wörtlich zu nehmen. Die Teilnehmerinnen und Teilnehmer wollen Höhe Stadtschloss wieder im Spreekanal schwimmen. Das wollen sie bis zur Abgeordnetenhauswahl im Herbst sogar einmal monatlich machen. Ihr Anliegen bleibt, wie schon in der Vergangenheit, sie wollen, dass der Senat das Badeverbot in der Spree aufhebt. Die Umweltverwaltung bleibt aber auch dabei. Die Wasserqualität in der Spree reicht dafür nicht aus.
0: Also mich würden da jetzt aktuell auch keine 10 Pferde reinbringen, aber der Gedanke ist schon toll, finde ich. Eine Badespree, träumen ist ja erlaubt.
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8: Ich bin Alexandra Eckel. Guten Tag. Nach wie vor gibt es in Berlin viele Vorfälle mit antisemitischem Hintergrund. Die Recherche- und Informationsstelle Antisemitismus RIAS hat heute den Jahresbericht für 2025 vorgestellt. Demnach wurden im vergangenen Jahr rund 2200 Vorkommnisse registriert. Etwas weniger als 2024, aber deutlich mehr als vor dem Hamas-Angriff auf Israel im Oktober 2023. Laut RIAS sind die Übergriffe außerdem gewaltsamer und sichtbarer geworden. In den meisten Fällen wurden Jüdinnen und Juden beschimpft, bedroht und ausgegrenzt. Unter dem Motto am 20. ist Badetag, 101 Jahre Badeverbot abwählen, starten heute die Schwimmdemos in der Spree. Die Initiatoren protestieren damit gegen das Badeverbot, das im Mai 1925 erlassen wurde. Die Senatsverwaltung für Umwelt weist gleichzeitig darauf hin, dass das Baden im Spreekanal rechtswidrig bleibe und es auch keine Ausnahmen für die Schwimmdemos gebe.
6: Es ist 15.32 Uhr. Sie brauchen unverändert 10 Minuten länger auf dem Stadtring 100 Richtung Wedding zwischen Kreuz Schöneberg und Schmargendorf. Und auf der 100 Richtung Treptow auch bitte 10 Minuten mehr Zeit einplanen zwischen Beusselstraße und Hahnseestraße. In Steglitz ist immer noch der Munsterdamm stadtauswärts gesperrt zwischen Prellerweg und Halskestraße nach einem Unfall. Und Staus heute Nachmittag unter anderem in Moabit auf der Invalidenstraße Richtung Chausseestraße, in Malchow auf der Malchower Chaussee stadtauswärts und in Friedrichshain mal wieder auf der Kühnerstraße Richtung Elsenbrücke. Jeweils eine Viertelstunde dauert's länger. Dann haben wir weiter einen Langstau auf der A12 in Richtung Berlin. Zwischen Briesen und Storkow brauchen Sie eine halbe Stunde, um durchzukommen. Und Achtung, auf der A13 Richtung Berlin zwischen Starkow und Baruth liegt eine Holzpalette auf der rechten Spur im Baustellenbereich. Blitzer stehen in Wedding, Luise-Schröder-Platz, in Mitte Karl-Marx-Allee, Perleberg, Pritzwalker Straße und in Potsdam am Uferpark. Dankeschön für Ihre Staus und Blitzer unter Berlin 201 91 390. Allen jetzt unterwegs eine gute und sichere Fahrt. Ja, heute und wahrscheinlich auch morgen haben wir nochmal Frühling von der eher wechselhaften Seite. Ab Freitag wird es dann richtig schön sonnig und zu Pfingsten sogar sommerlich. Heute ziehen noch verbreitet Schauer und auch mal ein Gewitter durch bei 20 Grad, die wir auch schon erreicht haben. Nachts beruhigt sich das Ganze wieder, die Werte gehen runter auf etwa 10 Grad und morgen am Donnerstag starten wir freundlich. Später ziehen wieder mehr Wolken auf, einzelne Schauer ziehen auch durch bei maximal 22 Grad morgen.
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0: I love it, diese fast schon singende Fender Stratocaster von David Gilmour von Pink Floyd. Hier ist Ihr Berliner Rundfunk 91.4. Kommen Sie gut durch Ihren Mittwochnachmittag, ob gerade auf der Arbeit, zu Hause oder unterwegs. Wir sind sehr gern an Ihrer Seite. Und am Abend geht's ja für einige von Ihnen vielleicht auch auf eine ganz besondere Joggingrunde heute, und zwar mitten in der City. Heute ist Berliner Firmenlauf. 19 Uhr startet der, und genau deshalb ist bis morgen früh in Tiergarten die Straße des 17. Juni gesperrt, zwischen Brandenburger Tor und Großem Stern. Und genau dort hat sich unser Berlin-Reporter Christian Fuchs heute für Sie umgeschaut.
1: Das wird eine coole Firmenparty heute. Also hier am Brandenburger Tor, da ist schon abgesperrt. Hier ist alles noch mit Bauzäunen, die verschwinden aber. Denn wenn es losgeht, da kommen dann hier alle an. Hier ist quasi Zieleinlauf, und hier steht nicht nur eine große Bühne. Hier gibt es dann Bierwagen, hier gibt es da einen Barbecue-Stand. Hier gibt es, was ist das? Wahrscheinlich irgendwie sieht ein bisschen indisch aus. Also kann man dann auch noch ein bisschen klönen, ein bisschen was essen, ein paar Bierchen zwischen mit den Kollegen und sich dann gegenseitig auf die Schulter klopfen und ein bisschen die Zeiten vergleichen. Es machen super viele Firmen mit, und ich habe gesehen, hier laufen jetzt auch ziemlich viele Jogger lang. Ich weiß nicht, trainieren die schon? Ich frage mal nach. Entschuldigung, laufen Sie da heute Abend mit, zufälligerweise?
2: Was ist denn das heute Abend?
1: Der Berliner Firmenlauf.
2: Dann laufe ich da nicht mit, ne?
1: Ach so, okay.
2: Ich versuche, einen Weg zu finden durch den
1: Tiergarten. Ach so, Sie nehmen nur die Strecke hier, weil hier alles gesperrt ist. Genau. Ah, okay, verstehe. Deswegen ist mir gerade aufgefallen, dass heute so viel los ist.
2: Ja, genau.
1: Alles klar. Danke. Okay, ciao. Ciao. Ja, dadurch, dass der Bereich hier gesperrt ist, müssen die Leute hier einen Umweg finden, die sonst hier Straße des 17. Juni und durch den Tiergarten laufen. Jetzt laufen die alle hier vorne, Ebertstraße und an der Brandenburg, am Brandenburger Tor vorbei Richtung Reichstag.
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12: Ich bin Elke Martens. Guten Tag. Das Bundeskabinett hat die Führerscheinreform beschlossen. Dadurch soll es günstiger werden, den Führerschein zu machen. Aktuell kostet er durchschnittlich 3.400 Euro. Mit der Reform soll es künftig auch mehr Transparenz und Verbraucherfreundlichkeit geben, sagte Verkehrsminister Patrick Schnieder.
13: So sollen die Kosten und die Erfolgsquoten der Fahrschulen künftig besser vergleichbar sein. Die Daten werden an die zentrale Datenbank für Mobilitätsdaten, unsere Mobilität, übermittelt. Da können Verbraucherportale und dergleichen drauf zurückgreifen und damit Vergleichbarkeit herstellen.
12: Die Führerscheinreform sieht außerdem vor, dass der theoretische Unterricht künftig komplett online gemacht werden kann und ein Teil der praktischen Ausbildung am Simulator stattfinden kann. Außerdem soll es zum Beispiel weniger verpflichtende Sonderfahrten geben. In München sind, wie es aussieht, zwei chinesische Spione enttarnt und festgenommen worden. Nach Angaben des Spiegel gehen Bundesanwaltschaft und Polizei davon aus, dass das chinesischstämmige Ehepaar sensibles technisches Know-how aus Deutschland abgeschöpft hat. Der Mann ist 55, seine Frau 52 Jahre alt. Sie sollen gezielt auf Wissenschaftler angesetzt gewesen sein. Die Ermittler sprachen mit Betroffenen in 6 Bundesländern, auch in Berlin und Brandenburg. Die Ebola-Epidemie in der Demokratischen Republik Kongo dauert wahrscheinlich schon seit Monaten an. Davon müsse man angesichts des Ausmaßes ausgehen, sagte eine Spezialistin der Weltgesundheitsorganisation WHO in Genf. Die WHO stuft das Risiko einer nationalen und regionalen Ausbreitung als hoch ein. Auf globaler Ebene sei das Risiko aber weiterhin gering. Inzwischen ist ein mit Ebola infizierter amerikanischer Arzt im Virchow Campus in Wedding eingetroffen, wo er behandelt wird.
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6: Mit Michelle Kradel. Der NABU Berlin ruft zum Schutz von Wildbienen auf. Heute, zum Weltbienentag, gibt es deswegen Tipps vom NABU, wie Gärten und Balkone bienenfreundlicher werden können. Zum Beispiel gibt es Nisthilfen. Außerdem bieten Blumenwiesen und Wildkräuterbeete Nahrung für Bienen. Fast die Hälfte der Wildbienen in Berlin steht auf der roten Liste, also gilt als gefährdet.
11: Es ist 16.03 Uhr, der Feierabendverkehr beginnt. Wir gucken auf die 100 Richtung Wedding. 10 Minuten dauert es hier länger zwischen Kreuz Schöneberg und Schmargendorf. Und Achtung, die 113 ist gerade stadtauswärts zwischen Adlershof und Schönefeld Nord gesperrt worden. Hier wurde die Höhenkontrolle ausgelöst. Die längsten Staus gibt es heute Nachmittag in Schöneberg, Prillerweg stadtauswärts, in Malchow auf der Malchower Chaussee stadtauswärts und in Reinickendorf auf der Scharnweberstraße. Jeweils 15 bis 20 Minuten brauchen Sie hier länger. 20 Minuten plus ebenfalls auf der A12 in Richtung Berlin. Hier staut es sich zwischen Briesen und Storkow. Und Achtung, immer noch auf der A13 Richtung Berlin zwischen Starkow und Baruth eine Holzpalette auf der rechten Spur. Blitzer stehen in Starkenheerstraße, in Buch Georg-Benjamin-Straße, in Potsdam-Hebbel-Straße und in Putlitz in der Karstädter Chaussee. Dankeschön für Ihre Staus und Blitzer unter Berlin 201 91 390. Kommen Sie gut und sicher an Ihr Ziel. Und bevor es zu Pfingsten mal so richtig sommerlich wird, bestimmt heute und teilweise auch morgen noch tief Inga das Wetter bei uns in Berlin und Brandenburg. Und Inga bringt uns auch ab und zu mal Schauer und Gewitter mit. Vor allem am Abend können die auch mal kräftiger ausfallen örtlich. Dazu mild, maximal 20 Grad, die wir auch schon erreicht haben. In der Nacht kann es auch noch einzelne Schauer geben bei 10 Grad. Auch morgen am Donnerstag bei dann so 21, 22 Grad höchstens.
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11: Schönen Mittwochnachmittag zusammen. Und bevor es für Sie vielleicht auch gleich mit U- oder S-Bahn in den Feierabend geht, ist unsere Kiezreporterin Lisa Wennemer jetzt schon wieder mit den Öffis für Sie unterwegs. Berlins Bahnhöfe sind ja wie ein Geschichtsbuch fürs letzte Jahrhundert. Jeder Bahnhof ist Kind seiner Zeit und vor allem komplett individuell gestaltet. Lisa hat sich heute wieder ein ganz besonders schönes Exemplar rausgesucht. Heute geht's in den Berliner Süden. Und an welchem Bahnhof genau sie aussteigt, hören Sie in 10 Minuten in einer neuen Folge Nächste Halt Berlin. Und dazu die besten Hits aller Zeiten. In die Stunde jetzt mit dem Song, den Mark Knopfler von den Dire Straits für Tina Turner geschrieben hat. Hier ist...

0: Das sind die besten Hits aller Zeiten. Vielen Mittwochnachmittag gleich in die Cayman und I promised myself. Über 300 Bahnhöfe gibt es hier bei uns in Berlin und von denen gleicht spannenderweise keiner dem anderen.
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0: Und eben weil unsere Bahnhöfe wirklich alle so unterschiedlich sind, steigt unsere Kiez-Reporterin Lisa Wennemeyer für Sie jeden Tag an einem anderen aus. Heute ging es mit der U3 zum U-Bahnhof Breitenbachplatz.
3: Also das ist hier schon ein Bahnhof von der protzigeren Sorte. Und dann nennen wir es mal repräsentativ. Und das war auch durchaus erwünscht, als dieser Bahnhof 1913 eröffnet wurde. Die Stationsschilder sind hier aus kleinen Mosaiksteinchen gelegt. Es gibt hier so Tier- und Pflanzenmedaillons, griechisch anmutende Säulen und selbst wenn ich hier zur Decke gucke, goldene Mosaiksteinchen, die ganz edle Deckenleuchten einrahmen. 1913 war Wilmersdorf noch unabhängig von Berlin und mit diesen schmuckvollen U-Bahnhöfen wollte man es der Reichshauptstadt zeigen. Oder sie vielleicht sogar ein bisschen übertrumpfen. Und diese ganzen Tier- und Pflanzendarstellungen, hier ist zum Beispiel so ein Schafskopf oder ein Bienenstock, die sind eine Anlehnung an die naturwissenschaftlichen Institute, die zu der Zeit hier in der Nähe entstanden sind. 1988 kamen dann noch viele bunte Bilder dazu mit verschiedenen Eisenbahnmotiven. Die sind eine Hommage an Paul Justin von Breitenbach. Der war preußischer Eisenbahnminister und hat dafür gesorgt, dass hier überhaupt eine U-Bahn hinfährt. Er hat maßgeblich die Geschichte der deutschen Eisenbahn vorangetrieben. Denn der Berliner Süden, der war damals noch gar nicht so gut angebunden.
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2: Ich bin Alexandra Eckel. Guten Tag. Die Gewerkschaft Verdi hat ihren Warnstreik bei der Telekom ausgeweitet und die Beschäftigten für heute und morgen zum Streik aufgerufen. Verdi sagt, man wolle damit vor der 4. Verhandlungsrunde den Druck auf die Telekom erhöhen. Morgen ist eine Demonstration in Lichtenberg geplant. Verdi fordert für die Beschäftigten unter anderem 6,6% mehr Lohn bei einem Jahr Laufzeit. Zum Weltbienentag heute ruft Umweltsenatorin Bonde die Menschen in Berlin dazu auf, Bienen besser zu schützen. Bonde sagt, Bienen seien unverzichtbar für das städtische Ökosystem und die Artenvielfalt. Wer einen Balkon oder Garten mit heimischen Pflanzen, unterschiedlichen Blühern sowie naturnahen Strukturen gestalte, leiste einen Beitrag zum Schutz von Bienen und anderen Insekten. In Berlin wurden bisher 335 Wildbienenarten nachgewiesen. Fast die Hälfte davon gilt in ihrem Bestand in Berlin aber als gefährdet.
1: Und damit 16.32 Uhr. Weiterhin große Probleme auf der A113 Stadt auswärts. Die ist immer noch zwischen Adlershof und Schönefeld Nord gesperrt. Hier wurde die Höhenkontrolle ausgelöst. Ab Dreieck-Neukölln hat sich schon langer Stau gebildet, war ja vorherzusehen. 50 Minuten Passierdauer hier im Moment. Auf der A100 Stadtring Richtung Wedding staut es sich zwischen Innsbrucker Platz und Schmargendorf 10 Minuten plus. Und auf der 100 Richtung Treptow zwischen Hohenzollerndamm und Gradestraße auch nochmal 10 Minuten Passierdauer. Die längsten Staus ansonsten in der Stadt in Schöneberg, Prellerweg stadtauswärts, eine halbe Stunde brauchen Sie, um durchzukommen. 20 Minuten plus in Malchow auf der Malchower Chaussee stadtauswärts und eine Viertelstunde Passierdauer in Karlshorst auf der Treskow-Allee stadteinwärts Richtung Tierpark. Die A12 Richtung Berlin, hier staut es sich zwischen Briesen und Storkow, 20 Minuten dauert es länger. Und die A13 Richtung Berlin, immer noch Behinderungen zwischen Starkow und Baruth, hier liegt eine Holzpalette auf der rechten Spur. Blitzer stehen in Moabit, Kaiserin Augusta-Allee, in Rosenthal, Quickborner Straße, in Teltow-Isar Straße und in Fetschow auf der Cottbusser Straße. Dankeschön für Ihre Staus und Blitzer unter Berlin. 201 91 390 und allen jetzt unterwegs eine gute Fahrt. Und wenn auch Sie zu den wetterfühligen Menschen gehören, kann es gut sein, dass ab und zu ein paar Kopfschmerzen Sie stören. Heute am Tag ist es recht drückend, so ein bisschen schwül. Aktuell 20 Grad, immer wieder kann es so einzelne Schauer, örtlich auch nochmal Gewitter geben. Vor allem am Abend können die auch mal kräftig sein. In der Nacht beruhigt sich das Ganze erstmal wieder, rund 10 Grad, dann die Tiefstwerte. Und morgen am Donnerstag auch erstmal freundlich mit einem Sonne-Wolken-Mix. Später sind wieder einzelne Schauer möglich bei bis zu 22 Grad.
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12: Ich bin Elke Martens. Guten Tag. Der Führerschein soll bezahlbarer und moderner werden. Deshalb hat das Bundeskabinett heute eine Reform der Fahrschulausbildung beschlossen. Derzeit liegen die Führerscheinkosten im Schnitt bei 3.400 Euro, sagte Verkehrsminister Schnieder.
13: In Luxemburg, wo das Leben jetzt nicht ganz günstig ist, kostet der Führerschein im Durchschnitt 1.500 Euro, in Belgien 2.000 Euro. Das sind wir weit von den Durchschnittskosten in Deutschland entfernt.
12: Vorgesehen sind unter anderem weniger Sonderfahrten und weniger Theoriefragen. Im Bundeskabinett wurde heute zudem ein Milliardenpaket beschlossen, um die Bevölkerung und die Infrastruktur besser vor Angriffen und Naturkatastrophen zu schützen. Verteidigungsminister Pistorius lobte das Vorhaben von Innenminister Dobrindt. Neben militärischer Sicherheit vor Bedrohungen brauche es zwingend auch einen funktionierenden Zivilschutz.
14: Die Tatsache, dass Sicherheit in Deutschland so organisiert ist, dass sie im Wesentlichen von Polizeien der Länder und des Bundes und einiger anderer hauptamtlicher Organisationen zu über 85% auf den Schultern ehrenamtlicher ruht, zeigt eben, wie wichtig die Aufgabe ist, der wir uns hier gemeinsam verschreiben.
12: Der Pakt für Bevölkerungsschutz sieht unter anderem eine bessere Ausstattung, Spezialgeräte und Material für Zivil- und Katastrophenschützer vor. An Schulen ist zudem eine Art Zivilschutzunterricht geplant. Die Fluggesellschaft Ryanair hatte im vergangenen Monat angekündigt, ihre Basis am Flughafen BER zu schließen. Dadurch entstehen Lücken im Flugplan. In diese Lücken will nun die Lufthansa-Tochter Eurowings stoßen. Zum Winterflugplan will Eurowings 2 neue Maschinen am BER stationieren und zusätzliche Flüge anbieten. Unter anderem will Eurowings künftig häufiger zu den Kanarischen Inseln Fuerteventura, Gran Canaria, Lanzarote und Teneriffa fliegen. Als neues Ziel nennt Eurowings außerdem das italienische Bologna.
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0: Berlin hat einen neuen wissenschaftlichen Klimabeirat. Das Gremium besteht aus 5 Personen und soll den Senat beraten, wenn es um den Umgang mit den Folgen des Klimawandels geht. Grundlage dafür ist das Berliner Klimaanpassungsgesetz. Es verpflichtet Berlin unter anderem dazu, bis 2040 1 Million Straßenbäume zu schaffen. Das sind Hunderttausende mehr als heute.
10: 17:02 ist es und Sie brauchen sehr viel Geduld jetzt zum Feierabend auf der 113. Stadtauswärts ist die immer noch gesperrt zwischen Adlershof und Schönefeld Nord. Hier wurde die Höhenkontrolle ausgelöst. Ab Dreieck Neukölln schon fetter Stau, über 1 Stunde Passierdauer hier im Moment. Und dicke, fette Staus dadurch natürlich auch in Rudow-Stubenrauchstraße hier sehr voll. Auch in Baumschulenweg auf der Johannisthaler Chaussee. Sie brauchen da überall viel Geduld. Die 100 Richtung Wedding. Hier staut es sich zwischen Innsbrucker Platz und Schmargendorf 10 Minuten plus. Ansonsten haben wir Staus in der Stadt in Schöneberg, Prellerweg, stadtauswärts, 1/2 Stunde Passierdauer hier und in Tiergarten voll auf der Potsdamer Straße, 25 Minuten stehen sie hier an. Und Stau ebenfalls auf der A12 immer noch Richtung Berlin, zwischen Briesen und Storkow brauchen sie 1/4 Stunde, um durchzukommen. Blitzer stehen in Moabit, Kaiserin Augusta Allee, in Rosenthal, Quickborner Straße und in Teltow in der Isarstraße. Dankeschön für Ihre Staus und Blitzer unter Berlin 201 91 390 und allen jetzt unterwegs, beziehungsweise da, wo es geht, eine gute Fahrt. Und Sie haben durchaus alles richtig gemacht, wenn Sie heute beim Losgehen an den Regenschirm gedacht haben oder gleich mit der Regen- oder Kapuzenjacke losgegangen sind. Es könnte auf dem Heimweg schon noch sehr nützlich sein. Es sind immer noch Schauer vorhergesagt für die nächsten Stunden. 20 Grad, mild ist es immer noch. Nachts geht's runter auf 10 Grad, dann ist es überwiegend trocken. Morgen am Donnerstag auch erst ein freundlicher Start. Später ziehen wieder mehr Wolken auf. Einzelne Schauer können dann auch wieder dabei sein. Bei weiter milden 21 Grad maximal.
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10: Ich wünsche Ihnen einen guten Start in den Mittwochfeierabend. Die Hälfte der Arbeitswoche, also vor dem sommerlichen Pfingstwochenende, ist schon rum. Ganz sicher werden viele von Ihnen das nutzen, um anzubaden, ja, im Freibad oder im Lieblingssee. Und da kann man ja nicht nur schwimmen, sondern Sie können auch wunderbar Steine titschern. Also so Steine flach übers Wasser hüpfen lassen. Ein Kreuzberger Verein macht das auf Weltmeisterniveau und unser Berlin-Reporter Christian Fuchs trainiert mit. Sie sind Zeuge in 10 Minuten hier beim Berliner Rundfunk 91.4. In die Stunde mit Rod Stewart, Baby Jane, die besten Hits aller Zeiten.

0: 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Vielen Start in den Mittwoch, Feierabend. Und während es hier in Steglitz gerade aus Eimern schüttet, bleiben wir beim Thema Wasser hier beim Berliner Rundfunk 91.4 und reden übers Steine-Titschern. Sie können auch Steine-Ditschen sagen oder flitschen oder wie ich es noch von früher kenne, eine Butterstulle werfen. Vielleicht wissen Sie jetzt, was ich meine. Also so oder so geht es darum, einen flachen Stein möglichst oft flach übers Wasser hüpfen zu lassen. Dafür trainiert unter anderem der THC Franziskaner FC aus Kreuzberg für die Berlin Masters einmal im Jahr hier mit internationalen Teilnehmern und auch für die Weltmeisterschaft im Steine-Titschern in Schottland ist die. Trainiert wird immer abends im Sommerbad Kreuzberg und auch 150 Meter weiter zusammen, diesmal mit unserem Berlin-Reporter Christian Fuchs am Landwehrkanal.
1: Wir sind vorbereitet. Hier direkt gegenüber vom oberen Krankenhaus ist eine gute Stelle. Wasser ist flach, wenig Wellen und ungefähr, naja, so 70 Meter bis auf die andere Seite. Ne? Sebastian hat schon sich einen Stein rausgesucht, hat schon gerade den Wurfarm ein bisschen trainiert. Sag mal, wo kriegst du eigentlich die Steine her? Gibt's die hier irgendwo in Kreuzberg?
2: In Berlin ist sehr rar. Nee, ich habe die von der Ostsee. Da gibt's ein paar
1: Fährst du extra hin?
2: Da komme ich her, aber da fahre ich auch jetzt, weil ich Berliner bin, immer mal wieder hin, ja.
1: Genau, es gibt ja Berlin Masters, du warst selber schon bei der Weltmeisterschaft in Schottland. Wir haben uns schon Steine ausgesucht, du hast gesagt, irgendwie so eine kleine Ecke muss sein, habe ich jetzt auch schon. Worauf kommt es an beim Werfen? Mach einfach mal vor.
2: Ja, eine gute, stabile Grundhaltung, eine lockere Schulter,
1: ja.
2: Einmal gut ausholen.
1: Und dann, Achtung, jetzt geht's los. 1, 2, 3, 4, 5, 6, 7, 8, 9, 10, 11.
2: Ja.
1: Wie viel waren's? Was würdest du sagen?
2: 9 bis 10 vielleicht.
1: Ja, okay, alles klar. Gut, ich versuche dir das jetzt logischerweise mal nachzumachen. Was ist denn so der Weltrekord?
2: Für die einzelnen Skips sind es 88 von Kurt Steiner.
1: 88?
2: 88.
1: Okay, und wie weit muss man schmeißen so?
2: Bei der Weltmeisterschaft 63 Meter. Ansonsten kannst du natürlich so weit schmeißen, wie du kommst.
1: Ja, okay.
2: Hier einmal rüber übers Becken wären 70. Das wäre natürlich okay. Schon Weltmeister.
1: Ihr trainiert ja viel häufiger als ich. Ich habe das als Kind natürlich gemacht. So, ich mache das jetzt so. Okay, so stehe ich richtig, so ein bisschen Beine auseinander.
2: Ja.
1: Und dann einmal so rum. Was? Ja, genau, du kommentierst es einfach so.
2: Ist es ja, der ganze Körper wird gebraucht
1: also,
2: dabei.
1: Berlin. So, ich mache das jetzt. Oh, der ging hoch weg.
2: Und
1: es waren zwei.
2: Seriöser Zweier.
1: Also wie man so schön sagt, es war nicht der weiteste, aber der tiefste, hat Sebastian gerade gesagt.
0: Und wie cool, was nicht alles gibt bei uns in der Stadt, ja? Berlin Masters übrigens im Steine Titschern ist im September, wenn Sie dazu gucken wollen. Und im selben Monat findet dann auch die WM in Schottland statt. Und wir drücken natürlich dem THC Franziskaner FC aus Kreuzberg die Daumen, dass sich dafür qualifizieren. Wir lieben

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6: Ich bin Alexandra Eckel. Guten Tag. Nach wie vor gibt es in Berlin viele Vorfälle mit antisemitischem Hintergrund. Die Recherche- und Informationsstelle Antisemitismus RIAS hat heute den Jahresbericht für 2025 vorgestellt. Demnach wurden im vergangenen Jahr rund 2200 Vorkommnisse registriert. Etwas weniger als 2024, aber deutlich mehr als vor dem Hamas-Angriff auf Israel im Oktober 2023. Laut RIAS sind die Übergriffe außerdem gewaltsamer und sichtbarer geworden. In den meisten Fällen wurden Jüdinnen und Juden beschimpft, bedroht und ausgegrenzt. Unter dem Motto am 20. ist Badetag, 101 Jahre Badeverbot abwählen, starten heute die Schwimmdemos in der Spree. Die Initiatoren protestieren damit gegen das Badeverbot, das im Mai 1925 erlassen wurde. Die Senatsverwaltung für Umwelt weist gleichzeitig darauf hin, dass das Baden im Spreekanal rechtswidrig bleibe und es auch keine Ausnahmen für die Schwimmdemos gebe.
7: Es ist 17.32 Uhr und die wichtigste Nachricht von den Straßen. Die A113 ist stadtauswärts jetzt glücklicherweise wieder freigegeben worden. Der Stau hat sich auch schon abbauen können. Dafür noch super voll in Rudow auf der Stubenrauchstraße. Stadtauswärts brauchen Sie noch eine halbe Stunde Geduld. 20 Minuten plus auf der A100 Richtung Wedding. Hier staut es sich zwischen Buschkrugallee und Knobelsdorfstraße. Ansonsten noch sehr voll in Tiergarten, Potsdamer Straße. Stau geht los ab Friedrichstraße. Eine halbe Stunde brauchen Sie stadteinwärts. In Schöneberg auf dem Prellerweg ist es voll, auch in Malchow-Chaussee stadtauswärts. 15 bis 20 Minuten dauert es hier länger. Und die A12 Richtung Berlin, hier immer noch Stau zwischen Briesen und Fürstenwalde Ost. Eine Viertelstunde stehen sie hier an. Blitzer stehen in Marzahn-Rienstraße, in Mitte Hofjägerallee, Zedenick-Eschenweg und in Biesenthal auf der Rüttitzer Chaussee. Dankeschön für Ihre Staus und Blitzer unter Berlin 201 91 390. Und da, wo es geht, eine gute Fahrt. Ja, heute und morgen nochmal Frühling von der sehr wechselhaften Sorte. Wir hatten heute auch wieder alles dabei. Sonne, Wolken und auch mal kräftige Schauer. Die kann es auch in den nächsten Stunden immer mal wieder geben. Mild ist es dabei immer noch. 19 Grad haben wir noch aktuell. Nachts wird sich das Ganze so ein bisschen beruhigen. Werte gehen runter auf etwa 10 Grad. Und morgen am Donnerstag auch nochmal freundlich. Später ziehen wieder Wolken und einzelne Schauer auf bei maximal 22 Grad. Zu Pfingsten können wir uns dann schon auf knapp 30 Grad freuen.
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0: Rundfunk 91.4 und damit Sie immer bestens informiert sind über alles, was neu, was wichtig, was spannend ist bei uns in der Stadt, ist unser Reporter-Team jeden Tag für Sie in ganz Berlin unterwegs. Unser Berlin-Reporter Christian Fuchs war heute im ganz nordöstlichen Stadtrand unterwegs in Falkenberg und zwar im Katzenhaus des Tierheims, wo Tiere in dieser Woche mit Schornsteinfegerinnen und Fegern fotografiert werden. Warum das Ganze? Hören Sie jetzt.
1: Macht die Geräusche?
2: Das hier, was ihr gerade gehört habt, ist Lucifer. Lucifer ist ein schwarzer, einjähriger Kater, ein richtig schicker Bursche. Aber das Problem ist, er ist eben schwarz. Und deswegen ist er schwerer vermittelbar als andere Tiere. Und deswegen kommen die Schornsteinfeger ins Spiel. Die sind auch schwarz, haben aber das Image, eben Glück zu verbreiten. Deswegen gibt's hier schon seit mehreren Jahren den Kalender Schwarz bringt Glück. Schwarze Tiere zusammen mit Schornsteinfegern. Das hat Grit mit ins Leben gerufen. Grit ist von der Schornsteinfeger-Innung. Ist es denn wirklich so, dass die Tiere schwerer vermittelt werden, nur weil sie schwarz sind?
3: Also es ist statistisch erwiesen, dass sie bis zu 65% schlechter vermittelt werden. Es gab auch sogar mal einen Test, da wurde der gleiche Hund einmal in bunt und einmal in schwarz Passanten vorgestellt und sie sollten sich entscheiden, welchen Hund sie nehmen möchten. Ja. Und die meiste Auswahl lief auf den bunten Hund und schwarzen Katzen haftet ja der Arbeit, glaube ich, vom Aberglauben her an, dass sie halt Unglück bringen, wenn sie über die Straße laufen und
2: ist das aber glauben die Leute auch heute noch?
3: Es ist heute noch so, ja.
2: Der heißt auch noch Lucifer, wie der Teufel selbst. Ist ja Wahnsinn. Dabei super hübsches Tier. Wie kommt denn das an? Sie machen das ja jetzt schon seit einigen Jahren, dieses Shooting.
3: Also wir machen das Shooting jetzt in der 7. Auflage und es kommt super an. Wir haben angefangen mit einer Auflage von 500 Stück von dem Kalender. Die waren sehr, sehr schnell ausverkauft. Dann haben wir eine Neuauflage gemacht und inzwischen sind wir bei Einnahmen über den Kalendershop auch bei über 10.000 bis 20.000. 1.000 Euro pro Jahr, die auch zu 100% an den Tierschutz zurückfließen.
2: Und der Kalender ist wirklich erschwinglich, ne? Jetzt entstehen die neuen Fotos. Der Kalender wird dann 9,95 Euro kosten. Und wie gesagt, das Geld fließt zurück in den Tierschutz.
0: Tja, das Ganze finden wir eine tolle Aktion mit den Kalendern. Den für 2027 finden Sie zum Vorbestellen auf schwarz-bringt-glück.de. Und die ersten Kalender werden dann schon voraussichtlich im August verschickt. 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Guten Start in Ihren Feierabend mit Mr. Mister jetzt und Curie.

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10: Ich bin Elke Martens. Guten Abend. Das Bundeskabinett hat die Führerscheinreform beschlossen. Dadurch soll es günstiger werden, den Führerschein zu machen. Aktuell kostet er durchschnittlich 3.400 Euro. Mit der Reform soll es künftig auch mehr Transparenz und Verbraucherfreundlichkeit geben, sagte Verkehrsminister Patrick Schnieder.
11: So sollen die Kosten und die Erfolgsquoten der Fahrschulen künftig besser vergleichbar sein. Die Daten werden an die zentrale Datenbank für Mobilitätsdaten, unsere Mobilität, übermittelt. Da können Verbraucherportale und dergleichen drauf zurückgreifen und damit Vergleichbarkeit herstellen.
10: Die Führerscheinreform sieht außerdem vor, dass der theoretische Unterricht künftig komplett online gemacht werden kann und ein Teil der praktischen Ausbildung am Simulator stattfinden kann. Außerdem soll es zum Beispiel weniger verpflichtende Sonderfahrten geben. Das Bundeskabinett hat heute auch einen neuen Pakt für den Bevölkerungsschutz beschlossen. Bis zum Jahr 2029 sollen 10 Milliarden Euro in den Zivilschutz fließen, erklärte Bundesinnenminister Dobrindt.
12: Die Fähigkeit zur Gesamtverteidigung heißt auf der einen Seite Ausrüsten der Bundeswehr und auf der anderen Aufrüsten des Bevölkerungsschutzes und der zivilen Verteidigung.
10: Ein zentraler Punkt ist die bessere Ausrüstung und Personalstärke des technischen Hilfswerks. In München sind, wie es aussieht, zwei chinesische Spione enttarnt und festgenommen worden. Nach Angaben des Spiegel gehen Bundesanwaltschaft und Polizei davon aus, dass das chinesischstämmige Ehepaar sensibles technisches Know-how aus Deutschland abgeschöpft hat. Der Mann ist 55, seine Frau 52 Jahre alt. Sie sollen gezielt auf Wissenschaftler angesetzt gewesen sein. Die Ermittler sprachen mit Betroffenen in 6 Bundesländern, auch in Berlin und Brandenburg.
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13: Mit Michelle Gradell. Heute startet in Berlin wieder das Stadtradeln. 3 Wochen lang sind alle dazu aufgerufen, möglichst viele Wege mit dem Fahrrad zurückzulegen. Anmelden können sich alle, die in Berlin wohnen, hier arbeiten, zur Schule oder zur Uni gehen oder in einem Verein sind. In der Zeit wird es auch kostenfreie Touren und Fahrradchecks vom ADFC geben.
8: Es ist 18.03 Uhr, wir schauen nochmal auf die Straßen, da dauert es noch länger auf dem Stadtring A100 Richtung Wedding. Insgesamt brauchen Sie 20 Minuten, um durchzukommen zwischen Buschkrugallee und Knobelsdorfstraße. Ansonsten haben wir noch lange Staus jetzt im Feierabendverkehr. In Tiergarten geht's los, Potsdamer Straße, da beginnt der Stau schon ab Friedrichstraße, 40 Minuten stadteinwärts. Halbe Stunde noch auf dem Prellerweg in Schöneberg, auch in Rudus noch sehr voll auf der Stubenrauchstraße, stadtauswärts 26 Minuten hier aktuell und auch auf der Yorkstraße. Eine Viertelstunde noch Geduld, die Sie hier brauchen. Dann Achtung auf der A10, südlicher Berliner Ring Richtung Schönefelder Kreuz zwischen Niederlehme und Königs Wusterhausen ist ein Auto liegen geblieben und blockiert hier die rechte und auch die Standspur. Und die A12 Richtung Berlin, hier noch 10 Minuten plus zwischen Briesen und Fürstenwalde Ost. Blitzer stehen in Köpenick, Rudolf-Röhl-Allee, in Schöneberg, Dominikusstraße und in Finsterwalde auf der Saarlandstraße. Vielen Dank für Ihre Staus und Blitzer unter Berlin 201 91 390 und allen unterwegs eine gute und sichere Fahrt in den Feierabend. Mit aktuell noch 18 Grad geht's in diesen Mittwoch-Feierabend. Ab und zu ist nochmal ein Schauer, örtlich auch mal ein Gewitter möglich. Nachts beruhigt sich das Ganze wieder bei 10 Grad. Und morgen am Donnerstag starten wir erstmal freundlich rein. Später sind wieder einzelne Schauer möglich bei 22 Grad. Ab Freitag dann fast durchweg sonnig und überall trocken.
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7: Mit aktuell noch 18 Grad geht's in diesen Mittwoch-Feierabend. Ab und zu ist noch mal ein Schauer, örtlich auch mal ein Gewitter möglich. Nachts beruhigt sich das Ganze wieder bei 10 Grad. Und morgen am Donnerstag starten wir erstmal freundlich rein. Später sind wieder einzelne Schauer möglich bei 22 Grad. Ab Freitag dann fast durchweg sonnig und überall trocken.
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4: Ich bin Hanna Messerschmidt. Guten Abend. Der SC Freiburg ist heute im Finale der Fußball-Europa League gefragt. Die Breisgauer treffen in Istanbul auf den englischen Premier League-Club Aston Villa. Freiburg-Captain Christian Günther sagt:
5: Es wäre der erste Titel in der Geschichte. Ich glaube, was ganz, ganz Besonderes. Wir werden alles dafür tun, um uns diesen Traum irgendwo zu erfüllen. Für den Verein, für die Fans, für uns selber. Mit das größte Spiel, glaube ich, in der Karriere für uns.
4: Anstoß ist um 21 Uhr. Sollte Freiburg gewinnen, wären sie nächste Saison in der Champions League am Start. Der Führerschein soll günstiger werden. Dafür hat die Bundesregierung jetzt eine Reform auf den Weg gebracht. Was ist denn da geplant, Jana Klonikowski?
6: Also damit der Führerschein günstiger wird, soll der Weg dahin weniger kompliziert werden. Und dabei soll unter anderem Online-Theorieunterricht, ein kleinerer Theorie-Fragenkatalog, weniger Pflichtfahrten und mehr Fahrstunden am Simulator oder mit den Eltern helfen. Fahrlehrer und TÜV-Verband halten nicht viel von diesen Plänen. Sie fürchten, dass die Verkehrssicherheit darunter leiden wird. Jetzt muss das Ganze noch durch Bundestag und Bundesrat. Wenn alles ohne Verzögerung läuft, sollen die neuen Regeln ab dem nächsten Jahr greifen.
4: Anträge beim Amt sollen in Zukunft einfacher und vor allem digitaler werden. Um zu klären, wie das gehen soll, tagt ab sofort regelmäßig eine Expertenkommission des Bundes. Ziel ist unter anderem ein Sozialportal, bei dem künftig alle Sozialleistungen beantragt werden können. Auch die Familie des mit Ebola infizierten US-Arztes kommt nach Deutschland. Sie sollen ebenfalls in der Berliner Charité in Quarantäne kommen. Die US-Regierung hatte Deutschland um Hilfe gebeten. Der Mediziner lebt mit seiner Frau und den 4 Kindern in der Demokratischen Republik Kongo und hatte sich dort infiziert. Das Interesse an der neuen E-Auto-Prämie des Bundes ist groß. Innerhalb eines Tages sind fast 20.000 Anträge eingegangen, heißt es aus dem Bundesumweltministerium. Seit gestern kann für neue E-Autos und Hybridfahrzeuge eine Förderung beantragt werden. Je nach Einkommen und Fahrzeug gibt es bis zu 6.000 Euro Zuschuss.
7: Heute Abend und auch in der Nacht kann es ganz vereinzelt nochmal einen Schauer geben. Ansonsten wird es in der zweiten Nachthälfte meist trocken bleiben bei 10 Grad. Morgen am Donnerstag geht es erstmal freundlich los. Später sind wieder einzelne Schauer unterwegs bei maximal 22 Grad.
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3: Ich bin Hanna Messerschmidt. Guten Abend. Es ist das größte Spiel in der Geschichte des SC Freiburg. Der Verein trifft heute Abend um 21 Uhr im Finale der Fußball-Europa League auf Premier League-Club Aston Villa. Philipp Nützig berichtet.
4: Für die Freiburger wäre es der erste große Titel in der Clubgeschichte. Bisher hat Freiburg nur 4 Zweitligameisterschaften sowie 2-mal den Landespokal Südbaden gewonnen. Beim Gegner Aston Villa ist der Trophäenschrank dagegen deutlich voller, auch wenn die bereits ein paar Jahrzehnte alt sind. Bei einem Sieg würde sich Freiburg doch noch für die Champions League nächste Saison qualifizieren. Als Siebter in der Bundesliga spielt Freiburg sonst in der Conference League Quali.
3: Ein bezahlbarer Führerschein. Dieses Ziel hat sich die Bundesregierung auf die Agenda gesetzt und heute die Reform dafür auf den Weg gebracht. Vorgesehen sind unter anderem weniger Sonderfahrten, ein kleinerer Theoriefragenkatalog oder auch Übungsfahrten nur mit den Eltern. Verkehrsminister Schnieder betont:
5: Wichtig ist, bei der Verkehrssicherheit werden keine Abstriche gemacht. Wir bleiben auch in dem Rahmen, den die europäische Führerscheinrichtlinie uns vorgibt. Außerdem schaffen wir eine Reihe von bürokratischen Vorgaben ab, die Fahrschulen erfüllen müssen.
3: Jetzt muss das Ganze noch durch Bundestag und Bundesrat. Ältere Menschen müssen ihren Perso künftig nicht mehr verlängern. Die Bundesregierung hat sich auf eine Gesetzesänderung geeinigt. Seinen quasi letzten Perso beantragt man dann ab 70. Das soll die Ämter entlasten und ist Teil des Gesetzentwurfs zur digitalen Brieftasche, die 2027 kommen soll. Die in München festgenommenen mutmaßlichen chinesischen Spione sitzen jetzt in U-Haft. Das Ehepaar soll Trips für deutsche Wissenschaftler nach China organisiert haben. Dort sollten sie Vorträge vor einem angeblich zivilen Publikum halten. Tatsächlich waren es aber Angestellte von staatlichen Rüstungsunternehmen. Kurz vor der offiziellen Bekanntgabe morgen sicken immer mehr Details zum deutschen Kader für die Fußball-WM durch. Laut Berichten sollen auch die Jungstars Karl und Elmaler von Bayern und Köln dabei sein. Genau wie die Stuttgarter Undav, Stiller und Leveling.
6: Heute Abend und auch in der Nacht kann es ganz vereinzelt nochmal einen Schauer geben. Ansonsten wird es in der zweiten Nachthälfte meist trocken bleiben bei 10 Grad. Morgen am Donnerstag geht es erstmal freundlich los. Später sind wieder einzelne Schauer unterwegs bei maximal 22 Grad.
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1: Ich bin Hanna Messerschmidt. Guten Abend. Der Führerschein soll günstiger werden. Dafür hat die Bundesregierung jetzt eine Reform auf den Weg gebracht. Was ist denn da geplant, Jana Klonikowski?
2: Also damit der Führerschein günstiger wird, soll der Weg dahin weniger kompliziert werden. Und dabei soll unter anderem Online-Theorieunterricht, ein kleinerer Theorie-Fragenkatalog, weniger Pflichtfahrten und mehr Fahrstunden am Simulator oder mit den Eltern helfen. Fahrlehrer und TÜV-Verband halten nicht viel von diesen Plänen. Sie fürchten, dass die Verkehrssicherheit darunter leiden wird. Jetzt muss das Ganze noch durch Bundestag und Bundesrat. Wenn alles ohne Verzögerung läuft, sollen die neuen Regeln ab dem nächsten Jahr greifen.
1: Egal ob arbeitslos melden, Bürgergeld oder auch Elternzeit beantragen, alles soll in Zukunft von einer zentralen Plattform ausgehen. Eine Expertenkommission der Bundesregierung arbeitet ab sofort an der sogenannten Sozialplattform. Bis Ende nächsten Jahres soll nun regelmäßig beraten werden. Arbeitsministerin Baas sagt:
3: Wir wollen Schluss machen mit dem Wirrwarr zwischen den Ebenen, das heißt bei den Leistungen zwischen Bund, Ländern und Kommunen. Und die Digitalisierung ist für uns eine Antwort darauf, für einfachere, schnellere und vor allen Dingen unkomplizierte Lösungen, die die Bürgerinnen und Bürger auch spüren werden.
1: Auch die Familie des mit Ebola infizierten US-Arztes kommt nach Deutschland. Sie sollen ebenfalls in der Berliner Charité in Quarantäne kommen. Die US-Regierung hatte Deutschland um Hilfe gebeten. Der Mediziner lebt mit seiner Frau und den 4 Kindern in der Demokratischen Republik Kongo und hatte sich dort infiziert. Das Interesse an der neuen E-Auto-Prämie des Bundes ist groß. Innerhalb eines Tages sind fast 20.000 Anträge eingegangen, heißt es aus dem Bundesumweltministerium. Seit gestern kann für neue E-Autos und Hybridfahrzeuge eine Förderung beantragt werden. Je nach Einkommen und Fahrzeug gibt es bis zu 6.000 Euro Zuschuss. Panne im britischen Radio. Dort hatte ein Sender König Charles versehentlich für tot erklärt. Hintergrund war wohl ein technischer Fehler, heißt es. Mittlerweile hat sich der Sender entschuldigt und Entwarnung gegeben. Charles ist wohlauf, er ist zurzeit zu Besuch in Nordirland.
4: Heute Abend und auch in der Nacht kann es ganz vereinzelt nochmal einen Schauer geben. Ansonsten wird es in der zweiten Nachthälfte meist trocken bleiben bei 10 Grad. Morgen am Donnerstag geht es erstmal freundlich los. Später sind wieder einzelne Schauer unterwegs bei maximal 22 Grad.
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1: Ich bin Anna Löwer. Guten Abend. Der Führerschein soll günstiger werden und dafür hat die Bundesregierung jetzt eine Reform auf den Weg gebracht. Was ist denn da genau geplant, Jana Klonikowski?
2: Also damit der Führerschein günstiger wird, soll der Weg dahin weniger kompliziert werden. Und dabei soll unter anderem Online-Theorieunterricht, ein kleinerer Theorie-Fragenkatalog, weniger Pflichtfahrten und mehr Fahrstunden am Simulator oder mit den Eltern helfen. Fahrlehrer und TÜV-Verband halten nicht viel von diesen Plänen. Sie fürchten, dass die Verkehrssicherheit darunter leiden wird. Jetzt muss das Ganze noch durch Bundestag und Bundesrat. Wenn alles ohne Verzögerung läuft, sollen die neuen Regeln ab dem nächsten Jahr greifen.
1: 10 Milliarden Euro für den Zivilschutz. Auch diese Rieseninvestition hat die Regierung nun beschlossen. Mit dem Geld sollen in den nächsten Jahren unter anderem mehr als 1.000 Spezialfahrzeuge angeschafft werden. Das THW soll mehr Personal und Ausrüstung bekommen. Egal ob arbeitslos melden, Bürgergeld oder auch Elternzeit beantragen, alles soll in Zukunft von einer zentralen Plattform ausgehen. Eine Expertenkommission der Bundesregierung arbeitet ab sofort an der sogenannten Sozialplattform. Bis Ende nächsten Jahres soll nun regelmäßig beraten werden. Arbeitsministerin Baas sagt:
3: Wir wollen Schluss machen mit dem Wirrwarr zwischen den Ebenen, das heißt bei den Leistungen zwischen Bund, Ländern und Kommunen. Und die Digitalisierung ist für uns eine Antwort darauf, für einfachere, schnellere und vor allen Dingen unkomplizierte Lösungen, die die Bürgerinnen und Bürger auch spüren werden.
1: Nach dem mit Ebola infizierten US-Arzt kommt nun auch seine Familie nach Deutschland. Die Ehefrau und die vier Kinder sollen ebenfalls in der Spezialstation der Berliner Charité untergebracht werden. Der Mediziner war mit seiner Familie in der Demokratischen Republik Kongo und hatte sich dort mit dem Virus infiziert. Panne im britischen Radio. Dort hatte ein Sender König Charles versehentlich für tot erklärt. Hintergrund war wohl ein technischer Fehler, heißt es. Mittlerweile hat sich der Sender entschuldigt und Entwarnung gegeben. Charles ist wohlauf. Er ist zurzeit zu Besuch in Nordirland.
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1: Ich bin Anna Löwer. Guten Abend. Weniger Theoriefragen, weniger Pflichtstunden, mehr Fahrstunden am Simulator oder mit den Eltern. Das soll dafür sorgen, dass der Führerschein günstiger wird. Die entsprechende Reform hat die Bundesregierung jetzt auf den Weg gebracht. Stimmen Bundestag und Bundesrat zu, soll das Ganze ab dem nächsten Jahr gelten. Verkehrsminister Schnieder sagt:
2: Die geplante Reform wird nicht sofort, sondern in einem Prozess Auswirkungen auf die Preise haben. Wir schaffen Möglichkeiten. Was der Führerschein am Ende kostet, wird der Markt regeln. Es wird einfacher werden und deshalb werden auch die Kosten sinken.
1: 10 Milliarden Euro für den Zivilschutz. Auch diese Rieseninvestition hat die Regierung jetzt beschlossen. Mit dem Geld sollen in den nächsten Jahren unter anderem mehr als 1.000 Spezialfahrzeuge angeschafft werden. Außerdem, so Bundesinnenminister Dobrindt:
3: Es geht auch darum, dass wir ein Modernisierungsprogramm für das THW umsetzen mit 3 Milliarden Euro, die in Immobilien, in den Bau, in die bisherigen Strukturen zu gehen, um Modernisierung zu ermöglichen für Personal und für Technik.
1: Egal ob arbeitslos melden, Bürgergeld oder auch Elternzeit beantragen, alles soll in Zukunft von einer zentralen Plattform ausgehen. Eine Expertenkommission der Bundesregierung arbeitet ab sofort an der sogenannten Sozialplattform. Bis Ende nächsten Jahres soll nun regelmäßig beraten werden. Auch die Familie des mit Ebola infizierten US-Arztes kommt nach Deutschland. Sie sollen ebenfalls in der Berliner Charité in Quarantäne kommen. Die US-Regierung hatte Deutschland um Hilfe gebeten. Der Mediziner lebt mit seiner Frau und den 4 Kindern in der Demokratischen Republik Kongo und hatte sich dort infiziert. Russland und China wollen weiter eng zusammenarbeiten. Das haben Kreml-Chef Putin und der chinesische Staatschef Xi betont. Xi warnte außerdem indirekt vor einem zu großen Einfluss der USA. US-Präsident Trump war erst vor wenigen Tagen zu Besuch in China. Der SC Freiburg hat die Sensation verpasst. Das Finale in der Europa League haben die Freiburger verloren. 0:3 stand es am Ende gegen Aston Villa.
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1: Ich bin Anna Löwer. Guten Abend. Der Führerschein soll günstiger werden und dafür hat die Bundesregierung jetzt eine Reform auf den Weg gebracht. Was ist denn da genau geplant, Jana Klonikowski?
2: Also damit der Führerschein günstiger wird, soll der Weg dahin weniger kompliziert werden. Und dabei soll unter anderem Online-Theorieunterricht, ein kleinerer Theorie-Fragenkatalog, weniger Pflichtfahrten und mehr Fahrstunden am Simulator oder mit den Eltern helfen. Fahrlehrer und TÜV-Verband halten nicht viel von diesen Plänen. Sie fürchten, dass die Verkehrssicherheit darunter leiden wird. Jetzt muss das Ganze noch durch Bundestag und Bundesrat. Wenn alles ohne Verzögerung läuft, sollen die neuen Regeln ab dem nächsten Jahr greifen.
1: 10 Milliarden Euro für den Zivilschutz. Auch diese Rieseninvestition hat die Regierung nun beschlossen. Mit dem Geld sollen in den nächsten Jahren unter anderem mehr als 1.000 Spezialfahrzeuge angeschafft werden. Das THW soll mehr Personal und Ausrüstung bekommen. Egal ob arbeitslos melden, Bürgergeld oder auch Elternzeit beantragen, alles soll in Zukunft von einer zentralen Plattform ausgehen. Eine Expertenkommission der Bundesregierung arbeitet ab sofort an der sogenannten Sozialplattform. Bis Ende nächsten Jahres soll nun regelmäßig beraten werden. Arbeitsministerin Baas sagt:
3: Wir wollen Schluss machen mit dem Wirrwarr zwischen den Ebenen, das heißt bei den Leistungen zwischen Bund, Ländern und Kommunen. Und die Digitalisierung ist für uns eine Antwort darauf, für einfachere, schnellere und vor allen Dingen unkomplizierte Lösungen, die die Bürgerinnen und Bürger auch spüren werden.
1: Aus der Traum vom ersten internationalen Titel. Der SC Freiburg hat das Europa-League-Finale gegen Aston Villa verloren. Mit 0:3 mussten sich die Freiburger geschlagen geben. Damit nimmt der SC kommende Saison auch nicht an der Champions League teil. Bei der Eishockey-WM in der Schweiz hat das deutsche Team einen ersten Punkt geholt, aber knapp gegen Titelverteidiger USA verloren, mit 3:4 nach Penalty-Schießen. Damit bleibt noch eine kleine Chance aufs Viertelfinale.
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1: Ich bin Anna Löwer. Die Bundesregierung beteiligt sich mit 40% am deutsch-französischen Rüstungskonzern KNDS. Das wurde aus Regierungskreisen bekannt. Das Unternehmen baut unter anderem den Kampfpanzer Leopard 2. Mit dem Einstieg erhält Deutschland bei wichtigen Entscheidungen dieselben Rechte wie der französische Staat. In den nächsten Jahren soll der deutsche Anteil dann wieder auf 30% sinken. Wie viel der Bund für die Beteiligung bezahlt, ist noch nicht bekannt. Der Führerschein soll günstiger werden und dafür hat die Bundesregierung jetzt eine Reform auf den Weg gebracht. Was ist denn da genau geplant, Jana Klonikowski?
2: Also damit der Führerschein günstiger wird, soll der Weg dahin weniger kompliziert werden. Und dabei soll unter anderem Online-Theorieunterricht, ein kleinerer Theorie-Fragenkatalog, weniger Pflichtfahrten und mehr Fahrstunden am Simulator oder mit den Eltern helfen. Fahrlehrer und TÜV-Verband halten nicht viel von diesen Plänen. Sie fürchten, dass die Verkehrssicherheit darunter leiden wird. Jetzt muss das Ganze noch durch Bundestag und Bundesrat. Wenn alles ohne Verzögerung läuft, sollen die neuen Regeln ab dem nächsten Jahr greifen.
1: Außerdem hat sich die Bundesregierung auf einen Ausbauplan für den Zivilschutz geeinigt. 10 Milliarden Euro sollen bis Ende des Jahrzehnts zum Beispiel in Ausrüstung, Fahrzeuge und Personal des THW investiert werden. Außerdem soll die Warn-App Nina eine Kartei mit Bunkern oder anderen Schutzräumen bekommen. Der SC Freiburg hat die Sensation verpasst. Das Finale in der Europa League haben die Freiburger verloren. 0:3 stand es am Ende gegen Aston Villa. Die Enttäuschung der Mannschaft ist groß, sagt Trainer Julian Schuster bei RTL nach dem Spiel. Aber
3: dieser heutige Tag ist für uns eine Erfahrung, aus der werden wir lernen, aus der werden wir besser werden. Heute hier 90 Minuten ist alles immer möglich in einem Spiel. Wir haben es nicht gebracht, aber es wird uns stärker machen.
1: Bei der Eishockey-WM in der Schweiz hat das deutsche Team einen ersten Punkt geholt, aber knapp gegen Titelverteidiger USA verloren, mit 3:4 nach Penalty-Schießen. Damit bleibt noch eine kleine Chance aufs Viertelfinale.
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2: Ich bin Anna Löwer. Die Rentenkommission der Bundesregierung schlägt laut einem Bericht der Bild-Zeitung vor, das Renteneintrittsalter schrittweise auf 70 Jahre zu erhöhen. Die Anhebung soll demnach bis Anfang der 2060er Jahre erfolgen. Außerdem empfiehlt das Gremium, das Rentenniveau von derzeit 48 auf 46% zu senken. Damit sollen die Finanzen der gesetzlichen Rentenversicherung stabilisiert werden. Die offiziellen Vorschläge will die Kommission Ende Juni vorstellen. Die Bundesregierung steigt beim Rüstungskonzern KNDS ein. Aus Regierungskreisen wurde bekannt, dass der Anteil 40% betragen soll. Das deutsch-französische Unternehmen baut unter anderem den Kampfpanzer Leopard 2. Weniger Theoriefragen, weniger Pflichtstunden, mehr Fahrstunden am Simulator oder mit den Eltern. Das soll dafür sorgen, dass der Führerschein günstiger wird. Die entsprechende Reform hat die Bundesregierung jetzt auf den Weg gebracht.